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1: Mit Michael Miem. Die Innenminister der Europäischen Union beraten heute über die Zukunft des vorübergehenden Schutzstatus für Geflüchtete aus der Ukraine. Dabei stehen zwei Varianten zur Diskussion. Eine Verlängerung der bestehenden Regelung für alle Betroffenen oder eine Verlängerung mit Einschränkungen für neu einreisende ukrainische Männer im Alter zwischen 23 und 60 Jahren. Ziel der Beratungen ist eine Entscheidung über die Zeit nach März 2027, wenn die aktuelle Schutzregelung ausläuft. Millionen Mieter in Deutschland müssen einen großen Teil ihres Einkommens für das Wohnen aufbringen. Nach einer Studie geben rund 3,2 Millionen Haushalte fast die Hälfte ihres Nettoeinkommens für Miete und Heizkosten aus. Insgesamt gelten etwa 6,6 Millionen Mieterhaushalte und damit rund ein Drittel aller Mieter als finanziell überlastet. Der Deutsche Mieterbund fordert deshalb stärkere Maßnahmen zum Schutz von Mietern. Der Kölner Dom wird ab dem 1. Juli erstmals eine Besichtigungsgebühr für Touristen erheben. Nach Angaben der Domleitung kostet der Eintritt künftig 12 Euro. Dompropst Guido Assmann.
2: Die Einnahmesituation am Kölner Dom ist eigentlich sehr stabil und da sind wir sehr dankbar. Aber die Ausgaben sind so gestiegen, dass wir mittlerweile eine Lücke haben von 4 Millionen Euro. Das heißt am Tag 44.000 Euro. Und die Rücklagen sind mittlerweile fast aufgebraucht, sodass wir jetzt sagen, wir bitten diejenigen, die als Touristen kommen, um auch ihren Beitrag, um den Kölner Dom weiter zu erhalten und offen zu halten.
1: Mit den Einnahmen sollen unter anderem der Erhalt des Bauwerks, Sicherheitsmaßnahmen und der laufende Betrieb finanziert werden. Das Domkapitel hatte die Einführung der Gebühr bereits zuvor angekündigt und damit für reichlich Gesprächsstoff gesorgt.
3: Eigentlich finde ich es fair, anders geht es nicht mehr.
4: Scheiße, das darf nicht wahr sein. Nein, das ist nicht in Ordnung. Geld ist genug da. Also müssen nicht nur die Leute, die auch im Ausland zu Besuch, nur hier kommen, auch noch das Geld aus der Tasche ziehen.
5: Ist ja wirklich was eigentlich gehört ist zur deutschen Identität. Muss man auch ein bisschen was übrig haben.
6: Ob man jetzt mit 12 Euro anfangen kann oder vielleicht was runterbleiben kann, das ist die andere Sache.
1: In Deutschland haben so viele Menschen wie nie zuvor die deutsche Staatsangehörigkeit erhalten. Nach vorläufigen Angaben des Statistischen Bundesamtes wurden im vergangenen Jahr rund 330.000 Ausländer eingebürgert. Das waren etwa 14% mehr als im Jahr zuvor. Damit setzt sich der Trend steigender Einbürgerungszahlen fort und erreicht einen neuen Rekordwert.
0: Das Wetter.
7: Heute wechselnd bewölkt bei 25 Grad.
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7: Wegen der Sanierung ist die Brücke über die Pößnitz, der B169 in Schwarzheide, halbseitig gesperrt. Sie ist für Kfz-, Fuß- und Radverkehr in beide Richtungen befahrbar. Das wird per Ampel wechselseitig geregelt.
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7: 03571 425 426, das ist sie, die Nummer des Lausitzwelle Verkehrsdienstes.
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Einen super Donnerstagmorgen wünscht Bernd Vogava. Hier ist die Lausitzwelle mit dem fröhlichen Wecker. Ich freue mich, dass ich mit Ihnen in den Tag starten kann.

Von New York City zurück ins Lausitzweller Radioland. Was gibt's programmmäßig heute hier beim fröhlichen Wecker? Heute in unserer Servicezeit gibt's den Kommentar. Das wird zu 7:10 sein. Gedanken von Thorsten Berge, dem Chef des Wochenkurier, gibt's da. Ich habe Veranstaltungstipps um 7:15. Eine Einladung der Lebensräume, die habe ich 7:40 für Sie in diesem Beitrag. Es geht um Fördermittel für die Region, 8:50 in dem Beitrag und 9:15 dreht sich's um eine Sendung heute Abend im Lausitzwelle Fernsehen. Wir möchten Ihnen so ein bisschen Appetit drauf machen. Wir haben natürlich wieder einen Titel von City, das allerbeste von City, Play It Again. Das wird so 7:58 sein und 7:10 wollen wir natürlich auch heute in die Sterne schauen. Keine Frage. Mehr zum Wetter habe ich dann wie gewohnt nach den nächsten beiden Titeln für Sie.

Und damit haben wir es 7:50. Wie sieht's denn also wettermäßig heute aus? Wechselnd bewölkt wird's sein. 25 Grad soll's warm werden, wird also ein recht angenehmer Tag. Nachts dann wolkiger und Tiefstwert um 12 Grad. Morgen gibt's eine Mischung aus Wolken, Schauern, aber auch etwas Sonne bei allerdings nur 18 Grad. Am Samstag dann wieder viel Sonne und 23 Grad in der Spitze. Mit ein wenig mehr Wolken als Sonne und Höchstwerten um 20 Grad wird wohl der Sonntag wettermäßig ausfallen. 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
1: Einen guten Morgen wünscht Ihnen Antonia Naumann. Die Brücke auf der L65 über der Schwarzen Elster in Warenbrück bleibt für den Autoverkehr gesperrt. Das ist das Ergebnis der Untersuchungen des Landesbetriebes Straßenwesen. Wie der Landesbetrieb weiter mitteilte, wird nun zeitnah der Bau einer Behelfsbrücke favorisiert, um das betagte Brückenwerk abreißen zu können und anschließend neu zu errichten. Einen konkreten Zeitplan gibt es dafür allerdings noch nicht. Für den 18. Juni ist eine öffentliche Informationsveranstaltung in Vorbereitung. Zum Radeberger Bierstadtfest 2026 wird die Innenstadt von Freitag, dem 5. Juni, 8 Uhr bis Sonntag, dem 7. Juni, gegen 22 Uhr für den Fahrzeugverkehr gesperrt. Betroffen sind unter anderem die Hauptstraße, der Markt, die Kirchstraße, die Pirnaer Straße sowie weitere Straßen im Straßenzentrum. Bereits ab dem 4. Juni gelten auf Teilen des Parkplatzes am Groschenmarkt Haltverbote. Zudem sind Markt und Kleinmarkt gesperrt. Der Wochenmarkt am 5. Juni entfällt. Anwohner werden gebeten, benötigte Fahrzeuge rechtzeitig außerhalb der Sperrbereiche abzustellen, da eine Zu- und Ausfahrt während der Veranstaltung nicht möglich ist. Besucher können die Parkplätze an der Turnhalle Pulsnitzer Straße, an der Oberstraße und an der August-Bebel-Straße nutzen. Der Linienbusverkehr wird umgeleitet. Die Tafeln in Sachsen stehen zunehmend unter Druck. Steigende Energie- und Kraftstoffkosten sowie höhere Ausgaben für Transport und Logistik erschweren die Arbeit vieler Standorte. Gleichzeitig wächst die Zahl der Menschen, die auf Unterstützung angewiesen sind. Nach Angaben des Landesverbandes müssen die Tafeln immer mehr Geld für Fahrzeuge, Kühlung und die Abholung von Lebensmittelspenden aufbringen. Zugleich gehen die verfügbaren Lebensmittelspenden vielerorts zurück. Nach eigenen Angaben helfen die Tafeln im Freistaat jedes Jahr rund 200.000 Menschen und werden dabei von mehr als 1.000 Ehrenamtlichen getragen. In der Westlausitz hat die Erdbeerernte wieder begonnen. Seit dieser Woche haben beispielsweise in Kaschwitz, Großnaundorf und Bischofswerda die Felder geöffnet. Selbstpflücker finden nun bei den sonnigen Temperaturen gute Pflückbedingungen vor. Nachdem in der vergangenen Woche vom Betreiber noch skeptisch auf den Reifegrad geschaut wurde, sind nun aber reichlich reife Früchte vorhanden. In Bischofswerda ist in diesem Jahr das Feld an einem neuen Standort, etwa 150 Meter entfernt vom alten, zu finden.
0: Das Wetter.
2: Eine Menge Sonne zu finden ist bei uns heute hier im Lausitzweiler Radioland. Ein paar Wolken sind auch dabei. 25 Grad soll es warm werden.
0: Der Verkehrsdienst.
2: Aufgrund von Baumaßnahmen der Bahn ist die Rathenaustraße in Radeberg voll gesperrt. Die Umleitung führt über die Mühlstraße. In Fahrtrichtung Innenstadt von der Oststraße und in Gegenrichtung von der Zeppelinstraße kommt, ist dringend auf die Vorfahrtsregeln zu achten.
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0: 10 Minuten nach 6:30, Zeit für Geschichte hier bei uns beim Fröhlichen Wecker.
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2: Die drastische Verschlechterung

Der sozialen Lage der Weber in Schlesien rief am 4. Juni 1844 einen spontanen Aufstand hervor. Durch die preußische Freihandelspolitik und durch die Einführung des mechanischen Webstuhls in England kamen billige Produkte ins Land. Die Technisierung auch bei den deutschen Fabrikanten führte zu einer zunehmenden Verelendung der schlesischen Weber. Die hungernden Arbeiter wollten gegen ihre schlechten Lebensbedingungen protestieren. Die sich schnell verbreitende Hungerrevolte von mehr als 3000 Lohnwebern wurde von preußischen Truppen blutig niedergeschlagen. Die Ereignisse wurden überregional bekannt und unter anderem von Gerhard Hauptmann in seinem Drama Die Weber literarisch verarbeitet. Der Münchner Kinderarzt Prof. Dr. Günther Maliott stellte am 4. Juni 1934 die erste industriell gefertigte Säuglingsnahrung vor. Er hatte zusammen mit der Allgäuer Alpenmilch AG einen Säuglingsnährzucker entwickelt. Kurz darauf kam die erste Säuglingsvollmilch auf den Markt. Unter dem Markennamen Alete, was lateinisch so viel heißt wie gedeiht, wurden die Produkte später zum Inbegriff der kindgerechten Ernährung. In den 50er Jahren wurde die Produktionspalette um Gemüse, Beikost und Säfte erweitert. Anfang der 70er Jahre fusionierte die Allgäuer Alpenmilch mit der Nestle AG. Am 4. Juni 1989 beendete die chinesische Armee gewaltsam Massendemonstrationen für Demokratie und mehr Freiheit. Seit Wochen hatten Anhänger der Demokratiebewegung auf dem Platz des Himmlischen Friedens in Peking demonstriert. Das Militär beendete den Protest mit großer Brutalität. Mit ihren Schützenpanzern walzten sie wehrlose Demonstranten nieder und schossen auf alles, was sich bewegte. Sie richteten ein beispielloses Blutbad an. Niemand weiß, wie viele Menschen in dieser Nacht umkamen. Augenzeugen schätzen die Zahl auf zwischen 2.000 und 3.000 Todesopfer und Tausende von Verletzten.

0: Es folgen Gedanken von Thorsten Berge, dem Verlagsleiter des Wochenkurier.
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2: In meinem heutigen Kommentar geht es mir um die vom Schicksal wohl am härtesten Getroffenen unserer Gesellschaft. Kinder mit der Diagnose, unheilbar krank zu sein, deren Eltern und Geschwister, den so hart betroffenen Familien. Als stolzer Vater zweier Kinder und stolzer Opa zweier Enkel gibt es für mich persönlich eigentlich keine schlimmere Vorstellung, als dass ich selbst die sogenannten Nachkommen überleben könnte. Und doch gibt es nicht wenige, die dieses Schicksal ereilt. Dann ist von heute auf morgen nichts mehr, wie es normalerweise sein sollte. Und ohne Familie, Freunde und die Gesellschaft geht gar nichts mehr. Es ist für Nichtbetroffene kaum zu ermessen, was Eltern nach einer solchen Diagnose für ihre Kinder dann durchmachen. Dann sollte ein gesunder und solidarischer Sozialstaat einfach da sein. Sollte. Aber wie sieht es damit aus? In der Lausitz in Burg im Spreewald gibt es das Johanniter-Kinderhaus Kinderhospiz Pusteblume. Zur kurzen Erklärung, ein Kinderhospiz ist eigentlich eher ein Ort, an dem betroffene Familien ausspannen können, mal Urlaub machen von der extremen Alltagsbelastung. Eltern in der Gewissheit, ihre kranken Kinder bestens versorgt zu wissen, Zeit für sich und die gesunden Geschwisterkinder haben, neue Kraft generieren. Also kein Ort zum Sterben. Das ist natürlich kostenintensiv und da unsere Krankenkassen sich immer mehr angespannten finanziellen Situationen ausgesetzt sehen, wird der Rotstift angesetzt. Die Messlatte für die Leistungserstattung wird höher gelegt. Todkrank ist nicht mehr todkrank. Was ist da hier eigentlich wirklich krank? Mich haben die Worte von Johanniter und Pusteblume-Chef Berger Winkler sehr bewegt. Denn für ihn und sein Team ist klar, hinter jeder Finanzierung steht ein Kind, eine Familie. Gerade Einrichtungen wie die Pusteblume übernehmen Aufgaben, die weit über klassische medizinische Versorgung hinausgehen. Mit Sorge betrachtet man in Burg deshalb, dass die aktuellen Entwicklungen teilweise zu noch mehr Bürokratie, längeren Prüfverfahren und Unsicherheit in der Refinanzierung führen. Bürokratieabbau, war da nicht mal irgendwas vor der letzten Bundestagswahl? Es gibt in Deutschland derzeit übrigens 22 solcher Kinderhospize. Betroffene Familien, die in Burg zu Gast waren, kommen aus ganz Deutschland, mehrheitlich aus Brandenburg und Sachsen. Und jetzt wird es also finanziell eng für die Betreiber. Was mir dabei nicht in den Kopf will, warum haben wir in Deutschland mehr als 100 gesetzliche Kassen, die alle einen enormen Verwaltungsapparat finanzieren müssen? Warum zahlen wir in Deutschland Steuern auf Spitzenniveau, wenn es dann für die Bedürftigsten im eigenen Land nicht reicht? Warum retten wir gefühlt die ganze Welt, wenn wir nicht mal für die am schlimmsten Getroffenen im eigenen Land ausreichend sorgen können? Warum werden Diätenerhöhungen festgeschrieben, egal wie es den Ärmsten der Armen geht? Warum genießen Beamte in Größenordnung Vergünstigungen, während für todkranke deutsche Kinder das Geld für ihre Bedürfnisse fehlt? Ja, das klingt jetzt alles sehr populistisch. Aber als engagiertes Beiratsmitglied des Kinderhauses Pusteblume und mit dem Wissen um die derzeitigen Probleme und die Zukunftssorgen dieser Einrichtung sollten mir diese Fragen erlaubt sein. Was Sie, liebe Menschen in der Lausitz, jetzt aus diesem Kommentar mitnehmen, kann und will ich nicht beeinflussen. Das müssen Sie für sich selbst entscheiden. Ich habe aber schon die Hoffnung, dass es insgesamt noch nicht zu spät ist, Dinge sich zum Positiven wieder ändern, weil die Menschen in diesem Land auf wirklich demokratische Weise einfach Stopp sagen zu all dem, was offensichtlich komplett falsch läuft. Immer wieder zu Lasten derer, die Hilfe krankheits- und auch altersbedingt am nötigsten brauchen. Das sollte unser Land eigentlich nicht nötig haben.
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1: Mit Michael Miem. Die Innenminister der Europäischen Union beraten heute über die Zukunft des vorübergehenden Schutzstatus für Geflüchtete aus der Ukraine. Dabei stehen zwei Varianten zur Diskussion. Eine Verlängerung der bestehenden Regelung für alle Betroffenen oder eine Verlängerung mit Einschränkungen für neu einreisende ukrainische Männer im Alter zwischen 23 und 60 Jahren. Ziel der Beratungen ist eine Entscheidung über die Zeit nach März 2027, wenn die aktuelle Schutzregelung ausläuft. Millionen Mieter in Deutschland müssen einen großen Teil ihres Einkommens für das Wohnen aufbringen. Nach einer Studie geben rund 3,2 Millionen Haushalte fast die Hälfte ihres Nettoeinkommens für Miete und Heizkosten aus. Insgesamt gelten etwa 6,6 Millionen Mieterhaushalte und damit rund ein Drittel aller Mieter als finanziell überlastet. Der Deutsche Mieterbund fordert deshalb stärkere Maßnahmen zum Schutz von Mietern. Der Kölner Dom wird ab dem 1. Juli erstmals eine Besichtigungsgebühr für Touristen erheben. Nach Angaben der Domleitung kostet der Eintritt künftig 12 Euro. Dompropst Guido Assmann.
2: Die Einnahmesituation am Kölner Dom ist eigentlich sehr stabil und da sind wir sehr dankbar. Aber die Ausgaben sind so gestiegen, dass wir mittlerweile eine Lücke haben von 4 Millionen Euro. Das heißt am Tag 44.000 Euro. Und die Rücklagen sind mittlerweile fast aufgebraucht, sodass wir jetzt sagen, wir bitten diejenigen, die als Touristen kommen, um auch ihren Beitrag, um den Kölner Dom weiter zu erhalten und offen zu halten.
1: Mit den Einnahmen sollen unter anderem der Erhalt des Bauwerks, Sicherheitsmaßnahmen und der laufende Betrieb finanziert werden. Das Domkapitel hatte die Einführung der Gebühr bereits zuvor angekündigt und damit für reichlich Gesprächsstoff gesorgt.
3: Eigentlich finde ich es fair, anders geht's nicht mehr.
4: Scheiße, das darf nicht wahr sein. Nein, das ist nicht in Ordnung. Geld ist genug da, also müssen nicht nur die Leute, die auch im Ausland zu besuchen, hier kommen auch noch das Geld aus der Tasche ziehen.
5: Ist ja wirklich was eigentlich gehört ist zur deutschen Identität, muss man auch ein bisschen was übrig haben.
6: Ob man jetzt mit 12 Euro anfangen kann oder vielleicht was drunter bleiben kann, das ist die andere Sache.
1: In Deutschland haben so viele Menschen wie nie zuvor die deutsche Staatsangehörigkeit erhalten. Nach vorläufigen Angaben des Statistischen Bundesamtes wurden im vergangenen Jahr rund 330.000 Ausländer eingebürgert. Das waren etwa 14% mehr als im Jahr zuvor. Damit setzt sich der Trend steigender Einbürgerungszahlen fort und erreicht einen neuen Rekordwert.
0: Das Wetter.
7: Heute wechselnd bewölkt bei maximalen 25 Grad.
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7: Wegen der Sanierung ist die Brücke über den Binnengramm in Ruhland halbseitig gesperrt. Auch sie ist in beide Richtungen befahrbar. Ampeln regeln dort den Verkehr.
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Moin Moin, sagt Bernd Pogawa nochmal. Es ist Weckerzeit hier bei uns bei Ihrer Lausitzwelle. Neben den vielen Informationen natürlich mit bester Musik. Musik zum Munterwerden.

Hier meine Tipps. Anlässlich der Seniorenwoche im Landkreis OSL gibt es heute folgende Veranstaltungen. In Senftenberg beginnt um 14 Uhr das Bürgermeisterforum in der Begegnungsstätte Seebrise. In Lauchhammer startet um 15 Uhr der Seniorentanz im Mehrgenerationenhaus, also in der Aula ganz konkret. Und dann vielleicht gleich noch Tipp für morgen in Ortrand. Da beginnt um 14.30 Uhr der 18. Amtsseniorentag mit dem Landespolizeiorchester in der Pulsnitzhalle in Ortrand. Beim Nachbarschaftshilfeverein ist heute Nachmittag ab 14 Uhr Spielenachmittag ebenfalls im Mehrgenerationenhaus Südtreff in der Schweizer Straße und Kaffeeklatsch im Fließhof am Markt in der Altstadt. Um 14.30 Uhr beginnt der Kaffeeklatsch im Stelldichein in Lauter. Im Jugendclub aus Ossi am Planienheuerswerder ist heute Actiontag. Am Nachmittag ab 13 Uhr stehen die offenen Hausangebote zur Verfügung. Ab 14 Uhr öffnet die Kleidertauschbörse. Ebenfalls ab 14 Uhr beginnt die Lernzeit und um 16.30 Uhr startet Hip-Hop Junior 2. In Senftenberg öffnet heute der Club WK3 in der Kellermannstraße ab 15 Uhr zum Musikertreffen. Kids können sich an vielen verschiedenen Instrumenten ausprobieren. Das Angebot ist kostenlos.

Zwei sportliche Highlights starten an diesem Wochenende bei der Hoyerswerda-Genossenschaft Lebensräume. Sie lädt am Samstag ein auf die Beachvolleyballanlage im Stadtzentrum in der Straße des Friedens. Da steigt ab 9 Uhr das erste Firmen-Beach-Volleyball-Turnier der Lebensräume. Unternehmen aus der Region treten im Sand gegeneinander an und sorgen für einen sportlichen Tag voller Teamgeist, guter Stimmung und spannender Spiele mitten im Stadtzentrum. Zuschauen kann jeder, jeder ist eingeladen, ob Familien, Kollegen, Freunde oder Interessierte. Neben den Spielen erwartet die Gäste ein buntes Rahmenprogramm mit Hüpfburg für Kinder, Essen und Getränken sowie guter Musik. Also wer Lust, Laune und Zeit zu vergeben hat, diesen Samstag von 9 bis 18 Uhr Firmen-Beach-Volleyball-Turnier der Hoyerswerda-Genossenschaft Lebensräume auf dem Beach-Volleyball-Platz an der Straße des Friedens im Stadtzentrum. Mit buntem Rahmenprogramm für die Besucher und natürlich Speisen und Getränken.

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1: Einen guten Morgen wünscht Ihnen Antonia Naumann. Die Brücke auf der L65 über der Schwarzen Elster in Warenbrück bleibt für den Autoverkehr gesperrt. Das ist das Ergebnis der Untersuchungen des Landesbetriebes Straßenwesen. Wie der Landesbetrieb weiter mitteilte, wird nun zeitnah der Bau einer Behelfsbrücke favorisiert, um das betagte Brückenwerk abreißen zu können und anschließend neu zu errichten. Einen konkreten Zeitplan gibt es dafür allerdings noch nicht. Für den 18. Juni ist eine öffentliche Informationsveranstaltung in Vorbereitung. Zum Radeberger Bierstadtfest 2026 wird die Innenstadt von Freitag, dem 5. Juni, 8 Uhr bis Sonntag, dem 7. Juni, gegen 22 Uhr für den Fahrzeugverkehr gesperrt. Betroffen sind unter anderem die Hauptstraße, der Markt, die Kirchstraße, die Pirnaer Straße sowie weitere Straßen im Straßenzentrum. Bereits ab dem 4. Juni gelten auf Teilen des Parkplatzes am Groschenmarkt Haltverbote. Zudem sind Markt und Kleinmarkt gesperrt. Der Wochenmarkt am 5. Juni entfällt. Anwohner werden gebeten, benötigte Fahrzeuge rechtzeitig außerhalb der Sperrbereiche abzustellen, da eine Zu- und Ausfahrt während der Veranstaltung nicht möglich ist. Besucher können die Parkplätze an der Turnhalle Pulsnitzer Straße, an der Oberstraße und an der August-Bebel-Straße nutzen. Der Linienbusverkehr wird umgeleitet. Die Tafeln in Sachsen stehen zunehmend unter Druck. Steigende Energie- und Kraftstoffkosten sowie höhere Ausgaben für Transport und Logistik erschweren die Arbeit vieler Standorte. Gleichzeitig wächst die Zahl der Menschen, die auf Unterstützung angewiesen sind. Nach Angaben des Landesverbandes müssen die Tafeln immer mehr Geld für Fahrzeuge, Kühlung und die Abholung von Lebensmittelspenden aufbringen. Zugleich gehen die verfügbaren Lebensmittelspenden vielerorts zurück. Nach eigenen Angaben helfen die Tafeln im Freistaat jedes Jahr rund 200.000 Menschen und werden dabei von mehr als 1.000 Ehrenamtlichen getragen. In der Westlausitz hat die Erdbeerernte wieder begonnen. Seit dieser Woche haben beispielsweise in Kaschwitz, Großnaundorf und Bischofswerda die Felder geöffnet. Selbstpflücker finden nun bei den sonnigen Temperaturen gute Pflückbedingungen vor. Nachdem in der vergangenen Woche vom Betreiber noch skeptisch auf den Reifegrad geschaut wurde, sind nun aber reichlich reife Früchte vorhanden. In Bischofswerda ist in diesem Jahr das Feld an einem neuen Standort, etwa 150 Meter entfernt vom alten, zu finden.
0: Das Wetter.
2: Teils sonnige Aussichten habe ich für den Tag, denn es gibt eine Menge Sonne, ein paar Wolken sind auch dabei. 25 Grad soll es warm werden.
0: Der Verkehrsdienst.
2: Auf der B156 zwischen Niedergurich und Stier befinden sich in beiden Richtungen Baustellen. Der Verkehr wird mit Ampeln geregelt.
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Einen super Donnerstagmorgen wünscht Bernd Vogava hier am Lausitzwelle-Mikrofon. Ich freue mich, dass Sie dabei sind. Hier ist der fröhliche Wecker der Lausitzwelle.

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1: Auf die Annäherung einer Kaltfront können empfindliche Personen heute mit einer etwas verstärkten Neigung zu Kopf- und Narbenschmerzen reagieren. Auch die Konzentrationsfähigkeit kann beeinträchtigt sein und die Belastung des Kreislaufes steigt an. Und dann habe ich noch ein bisschen was zur Pollengeschichte. Die allergene Belastung durch Gräserpollen, die befindet sich heute auf hohem Niveau. Roggenpollen sind in den entsprechenden Anbaugebieten ebenfalls in hoher Konzentration in der Luft. Allergiker müssen also wieder mit Beschwerden rechnen. Ja, das braucht ja fast nicht zuzusagen, denn die, die es

0: 11 Minuten vor 8 ist es geworden mit R.E.M.
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0: Ich habe auch heute wieder Musik von City aufliegen. Das Allerbeste von City ist auf 2 CDs gebrannt, die im Mittelpunkt der Rubrik in dieser Woche stehen. Übrigens, Frontmann Toni Kral war nicht von Anfang an dabei. Die Band wurde ja 1972 gegründet von Fritz Puppel und Klaus Selmke. Erst 1975 ist Toni Kral eingestiegen und hat den Posten des Sängers übernommen.

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1: Mit Michael Miem. Die Innenminister der Europäischen Union beraten heute über die Zukunft des vorübergehenden Schutzstatus für Geflüchtete aus der Ukraine. Dabei stehen zwei Varianten zur Diskussion. Eine Verlängerung der bestehenden Regelung für alle Betroffenen oder eine Verlängerung mit Einschränkungen für neu einreisende ukrainische Männer im Alter zwischen 23 und 60 Jahren. Ziel der Beratungen ist eine Entscheidung über die Zeit nach März 2027, wenn die aktuelle Schutzregelung ausläuft. Millionen Mieter in Deutschland müssen einen großen Teil ihres Einkommens für das Wohnen aufbringen. Nach einer Studie geben rund 3,2 Millionen Haushalte fast die Hälfte ihres Nettoeinkommens für Miete und Heizkosten aus. Insgesamt gelten etwa 6,6 Millionen Mieterhaushalte und damit rund ein Drittel aller Mieter als finanziell überlastet. Der Deutsche Mieterbund fordert deshalb stärkere Maßnahmen zum Schutz von Mietern. Der Kölner Dom wird ab dem 1. Juli erstmals eine Besichtigungsgebühr für Touristen erheben. Nach Angaben der Domleitung kostet der Eintritt künftig 12 Euro. Dompropst Guido Assmann.
2: Die Einnahmesituation am Kölner Dom ist eigentlich sehr stabil und da sind wir sehr dankbar. Aber die Ausgaben sind so gestiegen, dass wir mittlerweile eine Lücke haben von 4 Millionen Euro. Das heißt am Tag 44.000 Euro. Und die Rücklagen sind mittlerweile fast aufgebraucht, sodass wir jetzt sagen, wir bitten diejenigen, die als Touristen kommen, um auch ihren Beitrag, um den Kölner Dom weiter zu erhalten und offen zu halten.
1: Mit den Einnahmen sollen unter anderem der Erhalt des Bauwerks, Sicherheitsmaßnahmen und der laufende Betrieb finanziert werden. Das Domkapitel hatte die Einführung der Gebühr bereits zuvor angekündigt und damit für reichlich Gesprächsstoff gesorgt.
3: Eigentlich finde ich es fair, anders geht es nicht mehr.
4: Scheiße, das darf nicht wahr sein. Nein, das ist nicht in Ordnung. Geld ist genug da. Also müssen nicht nur die Leute, die auch im Ausland zu Besuch nur hier kommen, auch noch das Geld aus der Tasche ziehen.
5: Ist ja wirklich was eigentlich gehört ist zur deutschen Identität. Muss man auch ein bisschen was übrig haben.
6: Ob man jetzt mit 12 Euro anfangen kann oder vielleicht was runterbleiben kann, das ist die andere Sache.
1: In Deutschland haben so viele Menschen wie nie zuvor die deutsche Staatsangehörigkeit erhalten. Nach vorläufigen Angaben des Statistischen Bundesamtes wurden im vergangenen Jahr rund 330.000 Ausländer eingebürgert. Das waren etwa 14% mehr als im Jahr zuvor. Damit setzt sich der Trend steigender Einbürgerungszahlen fort und erreicht einen neuen Rekordwert.
0: Das Wetter.
7: Eine Menge Sonne gibt es heute hier bei uns im Lausitzweller Radioland. Dazu einige Wolken und maximal 25 Grad.
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7: Voll gesperrt ist wegen der Bauarbeiten von der Gemeindeverwaltung bis zum Ortsausgang noch die Hauptstraße Neupetersrhein. Bis Ende Juli wird das wohl sein. Umgeleitet wird über die Bundesstraßen 169 und 156. Lieske, Proschim und Welzow.
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7: Nichts Aktuelles, 03571 425 426. Das ist die Nummer des Lausitzwelle-Verkehrsdienstes.
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Es geht ein bisschen auf die Ohren, das Ende. Wer sich für die Konstellation der Sterne heute interessiert, der ist hier beim Fröhlichen Wecker genau richtig. Nach dem nächsten Titel wollen wir das mal klären.

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1: Widder. Überlassen Sie nicht alles dem Zufall. Wenn sich der Widder gleichgültig gibt, kann sich eine Beziehung rasch abkühlen. Das dürfte kaum in seinem Interesse sein.
2: Stier.
1: Ein Problem haben Sie mit Bravour gelöst. Sie haben also keinen Grund zu klagen. Beruflich und privat zeigt die Tendenz nach oben.
2: Zwillinge.
1: Heute werden es die Zwillinge kaum vermeiden können, jemanden vor den Kopf zu stoßen. Das ist nun mal so. Sie können es nicht jedem recht machen.
2: Krebs.
1: Auf den ersten Blick scheinen Sie fröhlich und munter. Doch wer Sie näher kennt, merkt, wie nervös Sie sind. Schütten Sie bei einem Freund Ihr Herz aus.
2: Löwe.
1: Eine Beziehung gewinnt für den Löwen immer mehr an Reiz. Bevor er sich jedoch mit Haut und Haaren darauf einlässt, sollte er sich wirklich sicher sein.
2: Jungfrau.
1: Leichte Stimmungsschwankungen können Ihnen zu schaffen machen, aber keine Sorge. Ein kleines Tief geht bald vorüber. Blicken Sie optimistisch nach vorne.
2: Waage.
1: Es bringt nichts, wenn sich die Waage selbst unter Druck setzt. Das macht Sie höchstens unzufrieden und gereizt. Auch mit kleinen Schritten kommen Sie ans Ziel.
2: Skorpion.
1: Alte Bekanntschaften und neue Freunde. Zurzeit sind Sie auf Geselligkeit gepolt. Davon profitiert Ihr Selbstbewusstsein und Ihre Laune.
2: Schütze.
1: Falls der Schütze mit einem Tapetenwechsel liebäugelt, sollte er sich mit dem Partner beraten. Im Alleingang bringt die Sache nichts.
2: Steinbock.
1: Bei Problemen, die Sie heute zur Sprache bringen, ist kaum eine schnelle Lösung in Sicht. Vermutlich müssen Sie mehr Zugeständnisse machen, als Ihnen lieb ist.
2: Wassermann.
1: Ein kleines Missgeschick sollte der Wassermann nicht überbewerten. Machen Sie es wie Ihre Umgebung. Sehen Sie es locker und nehmen Sie es mit Humor.
2: Fische.
1: Möglicherweise haben Sie leichtfertig etwas ausgeplaudert und jetzt plagt Sie das Gewissen. Da hilft nur eines: Geben Sie Ihren Ausrutscher zu.
3: Das war das Lausitzwelle-Horoskop für Donnerstag, den 4. Juni 2026. 12 Minuten nach 8 ist es.

Wie die Polizei gestern Nachmittag unter anderem mitgeteilt hat, sind an einem Gewächshaus in der Pestalozzi-Straße in Vetschau am frühen Dienstagnachmittag mehrere Solarpaneelen in Brand geraten. Die Feuerwehr konnte zügig löschen. Nach ersten Erkenntnissen war ein technischer Defekt Ursache für das Feuer und den hohen Schaden. Der wird auf etwa 150.000 Euro geschätzt. Die Kripo hat Ermittlungen eingeleitet. Am Dienstagnachmittag ist bei Graustein ein Toyota von der Fahrbahn abgekommen und gegen einen Baum geprallt. Die Fahrerin wurde dabei erheblich verletzt und musste mit einem Rettungshubschrauber ins Krankenhaus geflogen werden. Das Fahrzeug kam an den Haken eines Abschleppers. Die vorübergehende Vollsperrung der Fahrbahn konnte kurz nach 17 Uhr wieder aufgehoben werden. Ein Trabant ist am Dienstagabend am Teichdamm im Ralbitz-Rosenthaler Ortsteil Grenze von der Straße abgekommen. Eine Streife des Kamenzer Reviers wurde gerufen. Die Ordnungshüter staunten nicht schlecht, als der 21-jährige Fahrer umgerechnet 2,8 Promille beim Test erpustete. Zu einem Einsatz der Polizei kam es in der Brieska Straße in Senftenberg am Dienstagabend. Hier hatte ein noch Unbekannter versucht, mehrere Dosen Energy Drinks aus dem Supermarkt mitgehen zu lassen. Zeugen hatten versucht, ihn aufzuhalten, er konnte sich befreien und fliehen. Die Kripo fahndet nach ihm. Aus bisher unbekannter Ursache hat es in der Rosa-Luxemburg-Straße in Wiednitz am Dienstagabend gebrannt. Das Feuer ist in einer Wohnung eines Mehrfamilienhauses ausgebrochen. Verletzte gab es nicht. Mit rund 100.000 Euro ist aber erheblicher Schaden entstanden. Die Ermittlungen zur Brandursache dauern an. Und aufgrund eines Abbiegefehlers sind am Mittwochmorgen in der Schipkauer Straße in Schwarzheide ein PKW und ein Radfahrer zusammengestoßen. Der musste verletzt mit einem Rettungswagen ins Krankenhaus gebracht werden. Der Stern war ein Fall für den Abschleppdienst. Na, alle Achtung, also das ist schon stark, mit 2,8 Promille sich hinter Steuer eines Autos zu setzen. Und das wird eine teure Geschichte für den jungen Mann. Und das bringt mir die Möglichkeit, unseren Taxifahrer, unseren singenden Taxifahrer wieder ins Spiel zu bringen. Denn hätte er ein Taxi genommen, wäre es jetzt günstiger für den jungen Mann ausgegangen.

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1: Einen guten Morgen wünscht Ihnen Antonia Naumann. Die Brücke auf der L65 über der Schwarzen Elster in Warenbrück bleibt für den Autoverkehr gesperrt. Das ist das Ergebnis der Untersuchungen des Landesbetriebes Straßenwesen. Wie der Landesbetrieb weiter mitteilte, wird nun zeitnah der Bau einer Behelfsbrücke favorisiert, um das betagte Brückenwerk abreißen zu können und anschließend neu zu errichten. Einen konkreten Zeitplan gibt es dafür allerdings noch nicht. Für den 18. Juni ist eine öffentliche Informationsveranstaltung in Vorbereitung. Zum Radeberger Bierstadtfest 2026 wird die Innenstadt von Freitag, dem 5. Juni, 8 Uhr bis Sonntag, dem 7. Juni, gegen 22 Uhr für den Fahrzeugverkehr gesperrt. Betroffen sind unter anderem die Hauptstraße, der Markt, die Kirchstraße, die Pirnaer Straße sowie weitere Straßen im Straßenzentrum. Bereits ab dem 4. Juni gelten auf Teilen des Parkplatzes am Groschenmarkt Haltverbote. Zudem sind Markt und Kleinmarkt gesperrt. Der Wochenmarkt am 5. Juni entfällt. Anwohner werden gebeten, benötigte Fahrzeuge rechtzeitig außerhalb der Sperrbereiche abzustellen, da eine Zu- und Ausfahrt während der Veranstaltung nicht möglich ist. Besucher können die Parkplätze an der Turnhalle Pulsnitzer Straße, an der Oberstraße und an der August-Bebel-Straße nutzen. Der Linienbusverkehr wird umgeleitet. Die Tafeln in Sachsen stehen zunehmend unter Druck. Steigende Energie- und Kraftstoffkosten sowie höhere Ausgaben für Transport und Logistik erschweren die Arbeit vieler Standorte. Gleichzeitig wächst die Zahl der Menschen, die auf Unterstützung angewiesen sind. Nach Angaben des Landesverbandes müssen die Tafeln immer mehr Geld für Fahrzeuge, Kühlung und die Abholung von Lebensmittelspenden aufbringen. Zugleich gehen die verfügbaren Lebensmittelspenden vielerorts zurück. Nach eigenen Angaben helfen die Tafeln im Freistaat jedes Jahr rund 200.000 Menschen und werden dabei von mehr als 1.000 Ehrenamtlichen getragen. In der Westlausitz hat die Erdbeerernte wieder begonnen. Seit dieser Woche haben beispielsweise in Kaschwitz, Großnaundorf und Bischofswerda die Felder geöffnet. Selbstpflücker finden nun bei den sonnigen Temperaturen gute Pflückbedingungen vor. Nachdem in der vergangenen Woche vom Betreiber noch skeptisch auf den Reifegrad geschaut wurde, sind nun aber reichlich reife Früchte vorhanden. In Bischofswerda ist in diesem Jahr das Feld an einem neuen Standort, etwa 150 Meter entfernt vom alten, zu finden.
0: Das Wetter.
2: Heute wechselnd bewölkt hier bei uns im Lausitzweller Radioland. Maximal 25 Grad, soll es warm werden.
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2: Wegen der Erneuerung ist die Hauptstraße in Lichtenberg vom Ortseingang bis zum Abzweig Pulsnitzer Straße vollgesperrt. Die Umleitung erfolgt über Pulsnitz.
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2: 035714252, so die Nummer des Lausitzwelle Verkehrsdienstes.
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Und es geht gleich um Kohle, um Geld für den Strukturwandel in der Region, in der Lausitz. Und dann geht's so etwa 10 vor um eine Sendung heute Abend im Lausitzwelle Fernsehen. Und da dreht sich's um den Radsport.

Heute am Donnerstag gibt es reichlich Fördermittel zur Lausitzer Strukturstärkung. Zunächst erhalten der UNESCO Global Geopark Musgauer Faltenbogen und der Kleinkölziger Ziegeleibahn e.V. symbolische Schecks über 716.000 und 1,5 Millionen Euro für das Verbundprojekt Tourismus und Kulturzentrum Alte Ziegelei Kleinkölzig. Anschließend bekommt der Spremberger Wasser- und Abwasserzweckverband einen Scheck über knapp 757.000 Euro für ein Teilprojekt zum Aufbau des Trinkwasserverbundsystems Lausitz, informiert die Staatskanzlei Brandenburg. In Kleinkölzig im Landkreis Spree-Neiße soll das Tourismus- und Kulturzentrum Alte Ziegelei ausgebaut werden. Dabei soll das Außengelände des UNESCO-Besucherzentrums aufgewertet werden. Der Ziegeleibahnverein, der stark ehrenamtlich engagiert ist, will einen Lokschuppen samt Außenanlagen und dazugehöriger Gastronomie schaffen. Mit dem Trinkwasserverbundsystem entsteht in Brandenburg und Sachsen eine wirtschaftsnahe Infrastruktur, die die Wasserversorger in die Lage versetzt, Trinkwasser in ausreichender Menge und Qualität bereitzustellen. Das Gesamtkonzept besteht aus 50 aufeinander abgestimmten Teilprojekten, darunter 15 in Brandenburg, der Rest in Sachsen. Jetzt wird ein Teilprojekt gefördert, dabei handelt es sich um eine Trinkwassertransportleitung in Spremberg, die das Wasserwerk Spremberg mit dem Wasserknoten Schwarze Pumpe verbindet.

0: Jetzt dreht sich's um den Sport auf dem Rad und um eine Sendung heute Abend im Lausitzwelle Fernsehen. Am vergangenen Samstag fanden in der Sporthalle von Jenkendorf bei Niesky Radballwettkämpfe der Verbandsliga Sachsen statt. Für den gastgebenden Sportverein spielte Stefan Richter mit seinem Teamkollegen gegen weitere Mannschaften aus dem Freistaat. In einem Nebenraum war seine Frau Isabelle über einen großen Bildschirm live bei den deutschen Meisterschaften im Radpolo in Duderstadt dabei. Denn dort waren auch zwei Sportlerinnen aus Jenkendorf am Start.
1: Die Mädels gehören zu unserem Nachwuchs im Radpolo U15, Finja Mühle und die Laura Nütsche. Sie haben gute Chancen. Es ist schon ein Erfolg, sich überhaupt zu qualifizieren, weil ja mehrere Turniere davor laufen mit Qualifikationen. Und die haben sie gemeistert und damit haben sie heute die Chance, bei so einem wirklich guten Turnier mitzuspielen.
0: Isabel Richter kann die Leistungen sehr gut einschätzen, denn
1: ich habe selber Radpolo gespielt in der zweiten Bundesliga, habe dann aber aufgrund Kinder und Verletzung aufgehört und bin jetzt zuständig für die Bewirtung.
0: Zu einem Sieg in Duderstadt hat es für die zwei aus Jenkendorf nicht gereicht. An Wettkampferfahrung sind sie jedoch reicher geworden. In der Drehscheibe Lausitz heute Abend im Lausitzwelle Fernsehen gibt es Einblicke in das Spielgeschehen der Radballer und vom Kunstradfahren, das am Rande der Wettkämpfe gezeigt wurde, am Samstag in Jenkendorf.

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1: Am Mikrofon Michael Miem. In Deutschland werden nach einer Studie immer mehr geschmuggelte oder gefälschte Zigaretten konsumiert. Eine Untersuchung kommt zu dem Ergebnis, dass im vergangenen Jahr fast 2 Milliarden illegale Zigaretten geraucht wurden. Damit ist der Schwarzmarktanteil am gesamten Zigarettenmarkt erneut gestiegen. Branchenvertreter verweisen auf Steuerausfälle und die zunehmende Bedeutung des illegalen Handels. Der Kölner Dom wird ab dem 1. Juli erstmals eine Besichtigungsgebühr für Touristen erheben. Nach Angaben der Domleitung kostet der Eintritt künftig 12 Euro. Dompropst Guido Assmann.
2: Die Einnahmesituation am Kölner Dom ist eigentlich sehr stabil und da sind wir sehr dankbar. Aber die Ausgaben sind so gestiegen, dass wir mittlerweile eine Lücke haben von 4 Millionen Euro. Das heißt am Tag 44.000 Euro. Und die Rücklagen sind mittlerweile fast aufgebraucht, sodass wir jetzt sagen, wir bitten diejenigen, die als Touristen kommen, um auch ihren Beitrag, um den Kölner Dom weiter zu erhalten und offen zu halten.
1: Mit den Einnahmen sollen unter anderem der Erhalt des Bauwerks, Sicherheitsmaßnahmen und der laufende Betrieb finanziert werden. Das Domkapitel hatte die Einführung der Gebühr bereits zuvor angekündigt und damit für reichlich Gesprächsstoff gesorgt.
3: Eigentlich finde ich es fair, anders geht's nicht mehr.
4: Scheiße, das darf nicht wahr sein. Nein, das ist nicht in Ordnung. Geld ist genug da. Also müssen dann nicht nur die Leute, die auch im Ausland zu Besuch nach hier kommen, auch noch das Geld aus der Tasche ziehen.
5: Ist ja wirklich was eigentlich gehört ist zur deutschen Identität. Muss man auch ein bisschen was übrig haben.
6: Ob man jetzt mit 12 Euro anfangen kann oder vielleicht was drunter bleiben kann, das ist die andere Sache.
1: Die Innenminister der Europäischen Union beraten heute über die Zukunft des vorübergehenden Schutzstatus für Geflüchtete aus der Ukraine. Dabei stehen 2 Varianten zur Diskussion. Eine Verlängerung der bestehenden Regelung für alle Betroffenen oder eine Verlängerung mit Einschränkungen für neu einreisende ukrainische Männer im Alter zwischen 23 und 60 Jahren. Ziel der Beratungen ist eine Entscheidung über die Zeit nach März 2027, wenn die aktuelle Schutzregelung ausläuft. Millionen Mieter in Deutschland müssen einen großen Teil ihres Einkommens für das Wohnen aufbringen. Nach einer Studie geben rund 3,2 Millionen Haushalte fast die Hälfte ihres Nettoeinkommens für Miete und Heizkosten aus. Insgesamt gelten etwa 6,6 Millionen Mieterhaushalte und damit rund ein Drittel aller Mieter als finanziell überlastet. Der Deutsche Mieterbund fordert deshalb stärkere Maßnahmen zum Schutz von Mietern.
0: Das Wetter.
7: Heute wechselnd bewölkt bei 25 Grad.
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7: Wegen der Sanierung des Knappensees ist ab der Knappenhütte die Straße von Knappenrode nach Koblenz weiterhin voll gesperrt. Die Umleitung führt über die B96 und Großserchen.
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7: 03571 425 426, so die Nummer des Lausitzwelle-Verkehrsdienstes.
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0: Das ist natürlich ganz was Feines. 8:12 ist es geworden mit den 2x2 Superschweden.
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2: Die drastische Verschlechterung der sozialen Lage der Weber in Schlesien rief am 4. Juni 1844 einen spontanen Aufstand hervor. Durch die preußische Freihandelspolitik und durch die Einführung des mechanischen Webstuhls in England kamen billige Produkte ins Land. Die Technisierung auch bei den deutschen Fabrikanten führte zu einer zunehmenden Verelendung der schlesischen Weber. Die hungernden Arbeiter wollten gegen ihre schlechten Lebensbedingungen protestieren. Die sich schnell verbreitende Hungerrevolte von mehr als 3000 Lohnwebern wurde von preußischen Truppen blutig niedergeschlagen. Die Ereignisse wurden überregional bekannt und unter anderem von Gerhard Hauptmann in seinem Drama Die Weber literarisch verarbeitet. Der Münchner Kinderarzt Prof. Dr. Günther Maliot stellte am 4. Juni 1934 die erste industriell gefertigte Säuglingsnahrung vor. Er hatte zusammen mit der Allgäuer Alpenmilch AG einen Säuglingsnährzucker entwickelt. Kurz darauf kam die erste Säuglingsvollmilch auf den Markt. Unter dem Markennamen Alete, was lateinisch so viel heißt wie gedeiht, wurden die Produkte später zum Inbegriff der kindgerechten Ernährung. In den 50er Jahren wurde die Produktionspalette um Gemüse, Beikost und Säfte erweitert. Anfang der 70er Jahre fusionierte die Allgäuer Alpenmilch mit der Nestle AG. Am 4. Juni 1989 beendete die chinesische Armee gewaltsam Massendemonstrationen für Demokratie und mehr Freiheit. Seit Wochen hatten Anhänger der Demokratiebewegung auf dem Platz des Himmlischen Friedens in Peking demonstriert. Das Militär beendete den Protest mit großer Brutalität. Mit ihren Schützenpanzern walzten sie wehrlose Demonstranten nieder und schossen auf alles, was sich bewegte. Sie richteten ein beispielloses Blutbad an. Niemand weiß, wie viele Menschen in dieser Nacht umkamen. Augenzeugen schätzen die Zahl auf zwischen 2.000 und 3.000 Todesopfer und Tausende von Verletzten.

Und damit haben wir es 9:09. Hier ist noch ein bisschen mehr zum Wetter. Heute also, naja, eine ganze Menge Sonne, ein paar Wolken sind aber auch dabei. Hat bis jetzt alles geklappt, ist alles eingetroffen, was die Wetterfrösche vorher gesagt hatten. Und das wird wohl auch noch klappen. 25 Grad soll es nämlich warm werden. Nachts dann wolkiger und Tiefstwerte um 12 Grad. Morgen gibt es eine Mischung aus Wolken, Schauern, aber auch etwas Sonne bei nur noch 18 Grad. Am Samstag wieder mehr Sonne und 23 Grad in der Spitze. Mit ein wenig mehr Wolken als Sonne und Höchstwerten um nur noch 20 Grad wird sich dann wohl der Sonntag wettermäßig hier bei uns im Lausitz-Welle-Radioland zeigen.

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1: Einen guten Morgen wünscht Ihnen Antonia Naumann. Die am 11. März in Kamenz eröffnete Sonderausstellung Ostdeutsche Grafik aus der Sammlung Hochstädt, ein Projekt der Städtischen Sammlung in Kamenz, wird aufgrund des anhaltenden Interesses bis zum 14. Juni verlängert. Zu sehen sind Arbeiten der bekanntesten Künstler der DDR wie Lea Grundig, Wolfgang Mattheuer, Willi Sitte und Werner Tübke. Daneben sind aber auch viele weitere Grafiker mit eindrucksvollen Werken zu entdecken. Zum Radeberger Bierstadtfest 2026 wird die Innenstadt von Freitag, dem 5. Juni, 8 Uhr bis Sonntag, dem 7. Juni, gegen 22 Uhr für den Fahrzeugverkehr gesperrt. Betroffen sind unter anderem die Hauptstraße, der Markt, die Kirchstraße, die Pirnaer Straße sowie weitere Straßen im Straßenzentrum. Bereits ab dem 4. Juni gelten auf Teilen des Parkplatzes am Groschenmarkt Haltverbote. Zudem sind Markt und Kleinmarkt gesperrt. Der Wochenmarkt am 5. Juni entfällt. Anwohner werden gebeten, benötigte Fahrzeuge rechtzeitig außerhalb der Sperrbereiche abzustellen, da eine Zu- und Ausfahrt während der Veranstaltung nicht möglich ist. Besucher können die Parkplätze an der Turnhalle Pulsnitzer Straße, an der Oberstraße und an der August-Bebel-Straße nutzen. Der Linienbusverkehr wird umgeleitet. Die Tafeln in Sachsen stehen zunehmend unter Druck. Steigende Energie- und Kraftstoffkosten sowie höhere Ausgaben für Transport und Logistik erschweren die Arbeit vieler Standorte. Gleichzeitig wächst die Zahl der Menschen, die auf Unterstützung angewiesen sind. Nach Angaben des Landesverbandes müssen die Tafeln immer mehr Geld für Fahrzeuge, Kühlung und die Abholung von Lebensmittelspenden aufbringen. Zugleich gehen die verfügbaren Lebensmittelspenden vielerorts zurück. Nach eigenen Angaben helfen die Tafeln im Freistaat jedes Jahr rund 200.000 Menschen und werden dabei von mehr als 1.000 Ehrenamtlichen getragen. In der Westlausitz hat die Erdbeerernte wieder begonnen. Seit dieser Woche haben beispielsweise in Kaschwitz, Großnaundorf und Bischofswerda die Felder geöffnet. Selbstpflücker finden nun bei den sonnigen Temperaturen gute Pflückbedingungen vor. Nachdem in der vergangenen Woche vom Betreiber noch skeptisch auf den Reifegrad geschaut wurde, sind nun aber reichlich reife Früchte vorhanden. In Bischofswerda ist in diesem Jahr das Feld an einem neuen Standort, etwa 150 Meter entfernt vom alten, zu finden.
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2: Wechselnd bewölkt heute hier bei uns im Lausitzweller Radioland bei maximalen 25 Grad.
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2: Aufgrund von Baumaßnahmen ist die Rathenaustraße in Radeberg voll gesperrt. Die Umleitung führt über die Mühlstraße. In Fahrtrichtung Innenstadt von der Oststraße und in Gegenrichtung von der Zeppelinstraße kommt, ist dringend auf die Vorfahrtsregeln zu achten.
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Hier meine Tipps. Anlässlich der Seniorenwoche im Landkreis OSL gibt es heute folgende Veranstaltungen. In Senftenberg beginnt um 14 Uhr das Bürgermeisterforum in der Begegnungsstätte Seebrise. In Lauchhammer startet um 15 Uhr der Seniorentanz im Mehrgenerationenhaus, also in der Aula ganz konkret. Und dann vielleicht gleich noch Tipp für morgen. In Ortrand, da beginnt um 14.30 Uhr der 18. Amtsseniorentag mit dem Landespolizeiorchester in der Pulsnitzhalle in Ortrand. Beim Nachbarschaftshilfeverein ist heute Nachmittag ab 14 Uhr Spielenachmittag im Mehrgenerationenhaus Südtreff in der Schweizer Straße und Kaffeeklatsch im Fließhof am Markt in der Altstadt. Um 14.30 Uhr beginnt der Kaffeeklatsch im Stelldichein in Lauter. Im Jugendclub aus Ossi am Planienheuerswerder ist heute Action-Tag. Am Nachmittag ab 13 Uhr stehen die offenen Hausangebote zur Verfügung. Ab 14 Uhr öffnet die Kleidertauschbörse. Ebenfalls ab 14 Uhr beginnt die Lernzeit und um 16.30 Uhr startet Hip-Hop Junior 2. In Senftenberg öffnet heute der Club WK3 in der Kellermannstraße ab 15 Uhr zum Musikertreffen. Kids können sich an vielen verschiedenen Instrumenten ausprobieren. Das Angebot ist kostenlos. Hier meine Tipps.

An der Stelle ganz kurz nochmal zur Brücke in Wahnbrück. Da ging es ja schneller als erwartet. Ich hatte ja gestern gemeldet, so stand es in der Pressemitteilung des Landesbetriebs Straßenwesen Brandenburg, dass die Brücke heute bis spätestens Nachmittag wieder freigegeben wird. Für den Fuß- und Radverkehr natürlich nur. Dann habe ich gestern Abend dort beim Landesbetrieb nochmal nachgefragt und der Kollege hat sich kundig gemacht und rief eine halbe Stunde später zurück und sagte, ja, die Brücke ist ja schon seit Mittwoch 13 Uhr wieder frei. Wunderbar, also aufatmen zumindest für Fußgänger und Radfahrer in Wahnbrück. Die können die Brücke benutzen, Autofahrer diese Brücke nicht mehr. Für sie geht's dann erst über die neue, wenn sie denn gebaut wurde. Das soll ja nun möglichst schnell passieren, denn immerhin hat der Minister für Infrastruktur und Landesplanung Brandenburgs, Robert Krumbach, ja gesagt, die Freigabe für Radfahrer und Fußgänger ist ein erster Schritt. Jetzt muss der Bau der neuen Brücke mit Hochdruck vorbereitet und umgesetzt werden. Wie dieser Neubau beschleunigt werden kann und wie die Fuß- und Radverkehrsführung während der Bauzeit werden wird, darüber informieren am 18. Juni um 17 Uhr der Landesbetrieb, der Landkreis und die Verbandsgemeinde Liebenwerda im Grauenzentrum am Markt in Wahrenbrück.

10 Minuten vor 10 ist es geworden. Ich bin gerade beim Ranzenpacken. Kurz vor Feierabend des Weckers hier noch was richtig Flottes von Status Quo.

Jawohl, das haut doch richtig rein. 6 Minuten noch, dann ist es 10. Ich darf mich an der Stelle verabschieden. Das war der fröhliche Wecker an diesem Donnerstag. Morgen gibt's den nächsten von 6 bis 10. Morgen am Freitag mit vielen Infos wieder aus dem Lausitzweller Radioland. Morgen ja unter anderem auch wieder mit unserer monatlichen Sendung aus dem Lausitzer Seenlandklinikum in Hoyerswerda. Wir haben uns im Haus umgesehen. Es gibt eine Menge Neues. Morgen 10 vor halb acht etwa hier beim fröhlichen Wecker und Nachmittag um 3:15 in der Wiederholung im Nachmittagsprogramm. Dazu natürlich auch wieder beste Musik. Wenn Sie mit dabei sind, dann ist es super. Ich freue mich auf Sie, egal wann Sie einsteigen. Bis dahin, sagt für jetzt Gruß, Dank und Tschüss. Bernd Vogava.

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1: Am Mikrofon Michael Miem. In Deutschland werden nach einer Studie immer mehr geschmuggelte oder gefälschte Zigaretten konsumiert. Eine Untersuchung kommt zu dem Ergebnis, dass im vergangenen Jahr fast 2 Milliarden illegale Zigaretten geraucht wurden. Damit ist der Schwarzmarktanteil am gesamten Zigarettenmarkt erneut gestiegen. Branchenvertreter verweisen auf Steuerausfälle und die zunehmende Bedeutung des illegalen Handels. Der Kölner Dom wird ab dem 1. Juli erstmals eine Besichtigungsgebühr für Touristen erheben. Nach Angaben der Domleitung kostet der Eintritt künftig 12 Euro. Dompropst Guido Assmann.
2: Die Einnahmesituation am Kölner Dom ist eigentlich sehr stabil und da sind wir sehr dankbar. Aber die Ausgaben sind so gestiegen, dass wir mittlerweile eine Lücke haben von 4 Millionen Euro. Das heißt am Tag 44.000 Euro. Und die Rücklagen sind mittlerweile fast aufgebraucht, sodass wir jetzt sagen, wir bitten diejenigen, die als Touristen kommen, um auch ihren Beitrag, um den Kölner Dom weiter zu erhalten und offen zu halten.
1: Mit den Einnahmen sollen unter anderem der Erhalt des Bauwerks, Sicherheitsmaßnahmen und der laufende Betrieb finanziert werden. Das Domkapitel hatte die Einführung der Gebühr bereits zuvor angekündigt und damit für reichlich Gesprächsstoff gesorgt.
3: Eigentlich finde ich es fair, anders geht's nicht mehr.
4: Scheiße, das darf nicht wahr sein. Nein, das ist nicht in Ordnung. Geld ist genug da, also müssen nicht nur die Leute, die auch im Ausland zu besuchen, hier kommen auch noch das Geld aus der Tasche ziehen.
5: Ist ja wirklich was eigentlich gehört, ist zur deutschen Identität, muss man auch ein bisschen was übrig haben.
6: Ob man jetzt mit 12 Euro anfangen kann oder vielleicht was runterbleiben kann, das ist die andere Sache.
1: Die Innenminister der Europäischen Union beraten heute über die Zukunft des vorübergehenden Schutzstatus für Geflüchtete aus der Ukraine. Dabei stehen 2 Varianten zur Diskussion. Eine Verlängerung der bestehenden Regelung für alle Betroffenen oder eine Verlängerung mit Einschränkungen für neu einreisende ukrainische Männer im Alter zwischen 23 und 60 Jahren. Ziel der Beratungen ist eine Entscheidung über die Zeit nach März 2027, wenn die aktuelle Schutzregelung ausläuft. Millionen Mieter in Deutschland müssen einen großen Teil ihres Einkommens für das Wohnen aufbringen. Nach einer Studie geben rund 3,2 Millionen Haushalte fast die Hälfte ihres Nettoeinkommens für Miete und Heizkosten aus. Insgesamt gelten etwa 6,6 Millionen Mieterhaushalte und damit rund ein Drittel aller Mieter als finanziell überlastet. Der Deutsche Mieterbund fordert deshalb stärkere Maßnahmen zum Schutz von Mietern.
0: Das Wetter.
7: Die Stimmung in der Lausitz ist heute recht wechselhaft. Zwischen Sonnenschein und mit bis zu 25 Grad sehr warmen Temperaturen erwartet uns heute noch ein verregneter Ausklang des Tages. Insgesamt bleibt es vorwiegend bewölkt. Über den Vormittag zeigt sich die Sonne noch recht häufig, ab dem Nachmittag trübt es sich dann ein und der erste Niederschlag fällt. Bis in die Nacht hinein bleibt es dann regnerisch.
0: Der Verkehrsdienst.
7: Die alte Bautzener Straße in Steinitz, einschließlich der Kreuzung mit der Wartaer Straße, ist wegen Erneuerung voll gesperrt. Eine Umleitung führt über die B96 Großserchen, Koblenz, Mordgar und Friedersdorf.
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7: Die Blitzersäule in der Ortsmitte von Dörgenhausen geht in dieser Woche wieder in den Betrieb. Ich empfehle also dort, etwas aufmerksamer zu bleiben. 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
1: Mit Antonia Naumann. Die am 11. März in Kamenz eröffnete Sonderausstellung Ostdeutsche Grafik aus der Sammlung Hochstädt, ein Projekt der Städtischen Sammlung in Kamenz, wird aufgrund des anhaltenden Interesses bis zum 14. Juni verlängert. Zu sehen sind Arbeiten der bekanntesten Künstler der DDR wie Lea Grundig, Wolfgang Mattheuer, Willi Sitte und Werner Tübke. Daneben sind aber auch viele weitere Grafiker mit eindrucksvollen Werken zu entdecken. Zum Radeberger Bierstadtfest 2026 wird die Innenstadt von Freitag, dem 5. Juni, 8 Uhr bis Sonntag, dem 7. Juni, gegen 22 Uhr für den Fahrzeugverkehr gesperrt. Betroffen sind unter anderem die Hauptstraße, der Markt, die Kirchstraße, die Pirnaer Straße sowie weitere Straßen im Straßenzentrum. Bereits ab dem 4. Juni gelten auf Teilen des Parkplatzes am Groschenmarkt Haltverbote. Zudem sind Markt und Kleinmarkt gesperrt. Der Wochenmarkt am 5. Juni entfällt. Anwohner werden gebeten, benötigte Fahrzeuge rechtzeitig außerhalb der Sperrbereiche abzustellen, da eine Zu- und Ausfahrt während der Veranstaltung nicht möglich ist. Besucher können die Parkplätze an der Turnhalle Pulzenzer Straße, an der Oberstraße und an der August-Bebel-Straße nutzen. Der Linienbusverkehr wird umgeleitet. Die Tafeln in Sachsen stehen zunehmend unter Druck. Steigende Energie- und Kraftstoffkosten sowie höhere Ausgaben für Transport und Logistik erschweren die Arbeit vieler Standorte. Gleichzeitig wächst die Zahl der Menschen, die auf Unterstützung angewiesen sind. Nach Angaben des Landesverbandes müssen die Tafeln immer mehr Geld für Fahrzeuge, Kühlung und die Abholung von Lebensmittelspenden aufbringen. Zugleich gehen die verfügbaren Lebensmittelspenden vielerorts zurück. Nach eigenen Angaben helfen die Tafeln im Freistaat jedes Jahr rund 200.000 Menschen und werden dabei von mehr als 1.000 Ehrenamtlichen getragen. In der Westlausitz hat die Erdbeerernte wieder begonnen. Seit dieser Woche haben beispielsweise in Kaschwitz, Großnaundorf und Bischofswerda die Felder geöffnet. Selbstpflücker finden nun bei den sonnigen Temperaturen gute Pflückbedingungen vor. Nachdem in der vergangenen Woche vom Betreiber noch skeptisch auf den Reifegrad geschaut wurde, sind nun aber reichlich reife Früchte vorhanden. In Bischofswerda ist in diesem Jahr das Feld an einem neuen Standort, etwa 150 Meter entfernt vom alten, zu finden.
0: Das Wetter.
1: Die Stimmung in der Lausitz ist heute recht wechselhaft. Zwischen Sonnenschein und mit bis zu 25 Grad sehr warmen Temperaturen erwartet uns heute noch ein verregneter Ausklang des Tages. Insgesamt bleibt es vorwiegend bewölkt. Über den Vormittag zeigt sich die Sonne noch recht häufig, ab dem Nachmittag trübt es sich dann ein und der erste Niederschlag fällt. Bis in die Nacht hinein bleibt es dann regnerisch.
0: Der Verkehrsdienst.
1: Aufgrund von Arbeiten zur Risssanierung wird der Kreisverkehr Brandenburger Straße, Finn-Spangsgatan, Rüdemont-Hatter in Finsterwalde noch bis 14 Uhr voll gesperrt sein. Der Bereich sollte während der Sperrzeit nach Möglichkeit weiträumig umfahren werden.
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1: Die Blitzersäule in der Ortsmitte von Dörgenhausen geht in dieser Woche wieder in den Betrieb. Ich empfehle also dort, etwas aufmerksamer zu bleiben. Haben Sie mobile Blitzer gesehen, Staus oder Unfälle, dann rufen Sie uns gern an. Unsere Nummer ist die 03571 425 426. 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
1: Am Mikrofon Michael Miem. In Deutschland werden nach einer Studie immer mehr geschmuggelte oder gefälschte Zigaretten konsumiert. Eine Untersuchung kommt zu dem Ergebnis, dass im vergangenen Jahr fast 2 Milliarden illegale Zigaretten geraucht wurden. Damit ist der Schwarzmarktanteil am gesamten Zigarettenmarkt erneut gestiegen. Branchenvertreter verweisen auf Steuerausfälle und die zunehmende Bedeutung des illegalen Handels. Der Kölner Dom wird ab dem 1. Juli erstmals eine Besichtigungsgebühr für Touristen erheben. Nach Angaben der Domleitung kostet der Eintritt künftig 12 Euro. Dompropst Guido Assmann.
2: Die Einnahmesituation am Kölner Dom ist eigentlich sehr stabil und da sind wir sehr dankbar. Aber die Ausgaben sind so gestiegen, dass wir mittlerweile eine Lücke haben von 4 Millionen Euro. Das heißt am Tag 44.000 Euro. Und die Rücklagen sind mittlerweile fast aufgebraucht, sodass wir jetzt sagen, wir bitten diejenigen, die als Touristen kommen, um auch ihren Beitrag, um den Kölner Dom weiter zu erhalten und offen zu halten.
1: Mit den Einnahmen sollen unter anderem der Erhalt des Bauwerks, Sicherheitsmaßnahmen und der laufende Betrieb finanziert werden. Das Domkapitel hatte die Einführung der Gebühr bereits zuvor angekündigt und damit für reichlich Gesprächsstoff gesorgt.
3: Eigentlich finde ich es fair, anders geht es nicht mehr.
4: Scheiße, das darf nicht wahr sein. Nein, das ist nicht in Ordnung. Geld ist genug da. Also müssen ja nicht nur die Leute, die auch im Ausland zu besuchen, hier kommen auch noch das Geld aus der Tasche ziehen.
5: Ist ja wirklich was eigentlich gehört ist zur deutschen Identität. Muss man auch ein bisschen was übrig haben.
6: Ob man mit 12 Euro anfangen kann oder vielleicht was drunter bleiben kann, das ist die andere Sache.
1: Die Innenminister der Europäischen Union beraten heute über die Zukunft des vorübergehenden Schutzstatus für Geflüchtete aus der Ukraine. Dabei stehen 2 Varianten zur Diskussion. Eine Verlängerung der bestehenden Regelung für alle Betroffenen oder eine Verlängerung mit Einschränkungen für neu einreisende ukrainische Männer im Alter zwischen 23 und 60 Jahren. Ziel der Beratungen ist eine Entscheidung über die Zeit nach März 2027, wenn die aktuelle Schutzregelung ausläuft. Millionen Mieter in Deutschland müssen einen großen Teil ihres Einkommens für das Wohnen aufbringen. Nach einer Studie geben rund 3,2 Millionen Haushalte fast die Hälfte ihres Nettoeinkommens für Miete und Heizkosten aus. Insgesamt gelten etwa 6,6 Millionen Mieterhaushalte und damit rund ein Drittel aller Mieter als finanziell überlastet. Der Deutsche Mieterbund fordert deshalb stärkere Maßnahmen zum Schutz von Mietern.
0: Das Wetter.
7: Die Stimmung in der Lausitz ist heute recht wechselhaft. Zwischen Sonnenschein und mit bis zu 25 Grad sehr warmen Temperaturen erwartet uns heute noch ein verregneter Ausklang des Tages. Insgesamt bleibt es vorwiegend bewölkt. Über den Vormittag zeigt sich die Sonne noch recht häufig, ab dem Nachmittag trübt es sich dann ein und der erste Niederschlag fällt. Bis in die Nacht hinein bleibt es dann regnerisch.
0: Der Verkehrsdienst.
7: Die alte Bautzener Straße in Steinitz, einschließlich der Kreuzung mit der Warteer Straße, ist wegen Erneuerung voll gesperrt. Eine Umleitung führt über die B96 Großserchen, Koblenz, Mordgar und Friedersdorf.
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7: Die Blitzersäule in der Ortsmitte von Dörgenhausen geht in dieser Woche wieder in den Betrieb. Ich empfehle also dort, etwas aufmerksamer zu bleiben. Haben Sie mobile Blitzer gesehen, Staus oder Unfälle, dann rufen Sie uns gern an. 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
1: Mit Antonia Naumann. Die am 11. März in Kamenz eröffnete Sonderausstellung Ostdeutsche Grafik aus der Sammlung Hochstädt, ein Projekt der städtischen Sammlung in Kamenz, wird aufgrund des anhaltenden Interesses bis zum 14. Juni verlängert. Zu sehen sind Arbeiten der bekanntesten Künstler der DDR wie Lea Grundig, Wolfgang Mattheuer, Willi Sitte und Werner Tübke. Daneben sind aber auch viele weitere Grafiker mit eindrucksvollen Werken zu entdecken. Zum Radeberger Bierstadtfest 2026 wird die Innenstadt von Freitag, dem 5. Juni, 8 Uhr bis Sonntag, dem 7. Juni, gegen 22 Uhr für den Fahrzeugverkehr gesperrt. Betroffen sind unter anderem die Hauptstraße, der Markt, die Kirchstraße, die Pirnaer Straße sowie weitere Straßen im Straßenzentrum. Bereits ab dem 4. Juni gelten auf Teilen des Parkplatzes am Groschenmarkt Haltverbote. Zudem sind Markt und Kleinmarkt gesperrt. Der Wochenmarkt am 5. Juni entfällt. Anwohner werden gebeten, benötigte Fahrzeuge rechtzeitig außerhalb der Sperrbereiche abzustellen, da eine Zu- und Ausfahrt während der Veranstaltung nicht möglich ist. Besucher können die Parkplätze an der Turnhalle Pulsnitzer Straße, an der Oberstraße und an der August-Bebel-Straße nutzen. Der Linienbusverkehr wird umgeleitet. Die Tafeln in Sachsen stehen zunehmend unter Druck. Steigende Energie- und Kraftstoffkosten sowie höhere Ausgaben für Transport und Logistik erschweren die Arbeit vieler Standorte. Gleichzeitig wächst die Zahl der Menschen, die auf Unterstützung angewiesen sind. Nach Angaben des Landesverbandes müssen die Tafeln immer mehr Geld für Fahrzeuge, Kühlung und die Abholung von Lebensmittelspenden aufbringen. Zugleich gehen die verfügbaren Lebensmittelspenden vielerorts zurück. Nach eigenen Angaben helfen die Tafeln im Freistaat jedes Jahr rund 200.000 Menschen und werden dabei von mehr als 1.000 Ehrenamtlichen getragen. In der Westlausitz hat die Erdbeerernte wieder begonnen. Seit dieser Woche haben beispielsweise in Kaschwitz, Großnaundorf und Bischofswerda die Felder geöffnet. Selbstpflücker finden nun bei den sonnigen Temperaturen gute Pflückbedingungen vor. Nachdem in der vergangenen Woche vom Betreiber noch skeptisch auf den Reifegrad geschaut wurde, sind nun aber reichlich reife Früchte vorhanden. In Bischofswerda ist in diesem Jahr das Feld an einem neuen Standort, etwa 150 Meter entfernt vom alten, zu finden.
0: Das Wetter.
1: Die Stimmung in der Lausitz ist heute recht wechselhaft. Zwischen Sonnenschein und mit bis zu 25 Grad sehr warmen Temperaturen erwartet uns heute noch ein verregneter Ausklang des Tages. Insgesamt bleibt es vorwiegend bewölkt. Über den Vormittag zeigt sich die Sonne noch recht häufig, ab dem Nachmittag trübt es sich dann ein und der erste Niederschlag fällt. Bis in die Nacht hinein bleibt es dann regnerisch.
0: Der Verkehrsdienst.
1: Aufgrund von Arbeiten zur Risssanierung wird der Kreisverkehr Brandenburger Straße, Finn-Spangsgatan, Rüdemont-Hatter in Finsterwalde noch bis 14 Uhr voll gesperrt sein. Der Bereich sollte während der Sperrzeit nach Möglichkeit weiträumig umfahren werden.
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1: Die Blitzersäule in der Ortsmitte von Dörgenhausen geht in dieser Woche wieder in den Betrieb. Ich empfehle also dort, etwas aufmerksamer zu bleiben. Haben Sie mobile Blitzer gesehen, Staus oder Unfälle, dann rufen Sie uns gern an. 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
1: Mit Michael Miem. US-Präsident Trump will seinen früheren persönlichen Anwalt und jetzigen Interimsjustizminister Blanche dauerhaft zum Ressortchef machen. Er werde die formelle Nominierung am Donnerstag auf den Weg bringen, hieß es in einem veröffentlichten Video. Der US-Senat, in dem Trumps Republikaner die Mehrheit haben, muss die Personalie bestätigen. Dabei könnte es auch Widerstand in den Reihen der Partei des Präsidenten geben. Anfang April hatte Blanche das Amt nach der Absetzung der Justizministerin und Trump-Vertrauten Bondi kommissarisch übernommen. Als Gründe für die Entlassung gelten Bondis Führungsstil und ihr Umgang mit Akten zum verstorbenen Sexualstraftäter Epstein. Auf Mallorca hat die Polizei Medienberichten zufolge in einer Wohnung in einem Hafenort einen traurigen Fund gemacht. In der Wohnung einer Apartmentanlage am Meer fanden Beamte die Leiche eines 79-jährigen Deutschen. Der Mann war offensichtlich schon vor etwa einem Monat einsam gestorben. Alles soll auf einen natürlichen Tod hingedeutet haben. Der Vermieter hatte Alarm geschlagen, nachdem er länger nichts von seinem Mieter gehört und einen üblen Geruch wahrgenommen hatte. Zur finanziellen Stabilisierung der Pflegeversicherung soll nach Plänen von Bundesgesundheitsministerin Warken ein Paket mit Ausgabenbremsen und zusätzlichen Einnahmen kommen. So sind Änderungen bei den Zuschlägen für Heimbewohner zur Entlastung von Eigenanteilen vorgesehen. Bei den mit der Aufenthaltsdauer steigenden Zuschläge sollen die höheren Entlastungsstufen demnach jeweils 6 Monate später einsetzen. Dies soll die Pflegekassen 2027 um 2,6 Milliarden Euro entlasten. Vorgesehen ist außerdem, den Versicherungsbeitrag für Menschen ohne Kinder Anfang 2027 von 4,2 auf 4,3% anzuheben. Bei der beitragsfreien Mitversicherung von Ehepartnern sollen Einschränkungen ähnlich wie bei der Krankenversicherung kommen. In Deutschland werden nach einer Studie immer mehr geschmuggelte oder gefälschte Zigaretten konsumiert. Eine Untersuchung kommt zu dem Ergebnis, dass im vergangenen Jahr fast 2 Milliarden illegale Zigaretten geraucht wurden. Damit ist der Schwarzmarktanteil am gesamten Zigarettenmarkt erneut gestiegen. Branchenvertreter verweisen auf Steuerausfälle und die zunehmende Bedeutung des illegalen Handels.
0: Das Wetter.
2: Die Stimmung in der Lausitz ist heute recht wechselhaft. Zwischen Sonnenschein und mit bis zu 25 Grad sehr warmen Temperaturen erwartet uns heute noch ein verregneter Ausklang des Tages. Insgesamt bleibt es vorwiegend bewölkt. Über den Vormittag zeigt sich die Sonne noch recht häufig. Ab dem Nachmittag trübt es sich dann ein und der erste Niederschlag fällt. Bis in die Nacht hinein bleibt es dann regnerisch.
0: Der Verkehrsdienst.
2: Die alte Bautzener Straße in Steinitz, einschließlich der Kreuzung mit der Warteer Straße, ist wegen Erneuerung voll gesperrt. Eine Umleitung führt über die B96 Großserchen, Koblenz, Mordga und Friedersdorf.
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1: Mit Antonia Naumann. Die am 11. März in Kamenz eröffnete Sonderausstellung Ostdeutsche Grafik aus der Sammlung Hochstädt, ein Projekt der städtischen Sammlung in Kamenz, wird aufgrund des anhaltenden Interesses bis zum 14. Juni verlängert. Zu sehen sind Arbeiten der bekanntesten Künstler der DDR wie Lea Grundig, Wolfgang Mattheuer, Willi Sitte und Werner Tübke. Daneben sind aber auch viele weitere Grafiker mit eindrucksvollen Werken zu entdecken. Zum Radeberger Bierstadtfest 2026 wird die Innenstadt von Freitag, dem 5. Juni, 8 Uhr bis Sonntag, dem 7. Juni, gegen 22 Uhr für den Fahrzeugverkehr gesperrt. Betroffen sind unter anderem die Hauptstraße, der Markt, die Kirchstraße, die Pirnaer Straße sowie weitere Straßen im Straßenzentrum. Bereits ab dem 4. Juni gelten auf Teilen des Parkplatzes am Groschenmarkt Haltverbote. Zudem sind Markt und Kleinmarkt gesperrt. Der Wochenmarkt am 5. Juni entfällt. Anwohner werden gebeten, benötigte Fahrzeuge rechtzeitig außerhalb der Sperrbereiche abzustellen, da eine Zu- und Ausfahrt während der Veranstaltung nicht möglich ist. Besucher können die Parkplätze an der Turnhalle Pulsnitzer Straße, an der Oberstraße und an der August-Bebel-Straße nutzen. Der Linienbusverkehr wird umgeleitet. Die Tafeln in Sachsen stehen zunehmend unter Druck. Steigende Energie- und Kraftstoffkosten sowie höhere Ausgaben für Transport und Logistik erschweren die Arbeit vieler Standorte. Gleichzeitig wächst die Zahl der Menschen, die auf Unterstützung angewiesen sind. Nach Angaben des Landesverbandes müssen die Tafeln immer mehr Geld für Fahrzeuge, Kühlung und die Abholung von Lebensmittelspenden aufbringen. Zugleich gehen die verfügbaren Lebensmittelspenden vielerorts zurück. Nach eigenen Angaben helfen die Tafeln im Freistaat jedes Jahr rund 200.000 Menschen und werden dabei von mehr als 1.000 Ehrenamtlichen getragen. In der Westlausitz hat die Erdbeerernte wieder begonnen. Seit dieser Woche haben beispielsweise in Kaschwitz, Großnaundorf und Bischofswerda die Felder geöffnet. Selbstpflücker finden nun bei den sonnigen Temperaturen gute Pflückbedingungen vor. Nachdem in der vergangenen Woche vom Betreiber noch skeptisch auf den Reifegrad geschaut wurde, sind nun aber reichlich reife Früchte vorhanden. In Bischofswerda ist in diesem Jahr das Feld an einem neuen Standort, etwa 150 Meter entfernt vom alten, zu finden.
0: Das Wetter.
1: Die Stimmung in der Lausitz ist heute recht wechselhaft. Zwischen Sonnenschein und mit bis zu 25 Grad sehr warmen Temperaturen erwartet uns heute noch ein verregneter Ausklang des Tages. Insgesamt bleibt es vorwiegend bewölkt. Über den Vormittag zeigt sich die Sonne noch recht häufig, ab dem Nachmittag trübt es sich dann ein und der erste Niederschlag fällt. Bis in die Nacht hinein bleibt es dann regnerisch.
0: Der Verkehrsdienst.
1: Die alte Bautzener Straße in Steinitz, einschließlich der Kreuzung mit der Warteer Straße, ist wegen Erneuerung voll gesperrt. Eine Umleitung führt über die B96 Großserchen, Koblenz, Mordgar und Friedersdorf.
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1: Mit Michael Miem. US-Präsident Trump will seinen früheren persönlichen Anwalt und jetzigen Interimsjustizminister Blanche dauerhaft zum Ressortchef machen. Er werde die formelle Nominierung am Donnerstag auf den Weg bringen, hieß es in einem veröffentlichten Video. Der US-Senat, in dem Trumps Republikaner die Mehrheit haben, muss die Personalie bestätigen. Dabei könnte es auch Widerstand in den Reihen der Partei des Präsidenten geben. Anfang April hatte Blanche das Amt nach der Absetzung der Justizministerin und Trump-Vertrauten Bondi kommissarisch übernommen. Als Gründe für die Entlassung gelten Bondis Führungsstil und ihr Umgang mit Akten zum verstorbenen Sexualstraftäter Epstein. Auf Mallorca hat die Polizei Medienberichten zufolge in einer Wohnung in einem Hafenort einen traurigen Fund gemacht. In der Wohnung einer Apartmentanlage am Meer fanden Beamte die Leiche eines 79-jährigen Deutschen. Der Mann war offensichtlich schon vor etwa einem Monat einsam gestorben. Alles soll auf einen natürlichen Tod hingedeutet haben. Der Vermieter hatte Alarm geschlagen, nachdem er länger nichts von seinem Mieter gehört und einen üblen Geruch wahrgenommen hatte. Zur finanziellen Stabilisierung der Pflegeversicherung soll nach Plänen von Bundesgesundheitsministerin Warken ein Paket mit Ausgabenbremsen und zusätzlichen Einnahmen kommen. So sind Änderungen bei den Zuschlägen für Heimbewohner zur Entlastung von Eigenanteilen vorgesehen. Bei den mit der Aufenthaltsdauer steigenden Zuschläge sollen die höheren Entlastungsstufen demnach jeweils 6 Monate später einsetzen. Dies soll die Pflegekassen 2027 um 2,6 Milliarden Euro entlasten. Vorgesehen ist außerdem, den Versicherungsbeitrag für Menschen ohne Kinder Anfang 2027 von 4,2 auf 4,3% anzuheben. Bei der beitragsfreien Mitversicherung von Ehepartnern sollen Einschränkungen ähnlich wie bei der Krankenversicherung kommen. In Deutschland werden nach einer Studie immer mehr geschmuggelte oder gefälschte Zigaretten konsumiert. Eine Untersuchung kommt zu dem Ergebnis, dass im vergangenen Jahr fast 2 Milliarden illegale Zigaretten geraucht wurden. Damit ist der Schwarzmarktanteil am gesamten Zigarettenmarkt erneut gestiegen. Branchenvertreter verweisen auf Steuerausfälle und die zunehmende Bedeutung des illegalen Handels.
0: Das Wetter.
2: Die Stimmung in der Lausitz ist heute recht wechselhaft. Zwischen Sonnenschein und mit bis zu 25 Grad sehr warmen Temperaturen erwartet uns heute noch ein verregneter Ausklang des Tages. Insgesamt bleibt es vorwiegend bewölkt. Über den Vormittag zeigt sich die Sonne noch recht häufig, ab dem Nachmittag trübt es sich dann ein und der erste Niederschlag fällt. Bis in die Nacht hinein bleibt es dann regnerisch.
0: Der Verkehrsdienst.
2: Die alte Bautzener Straße in Steinitz, einschließlich der Kreuzung mit der Warteer Straße, ist wegen Erneuerung voll gesperrt. Eine Umleitung führt über die B96, Großserchen, Koblenz, Mordgar und Friedersdorf.
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2: 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Haben Sie mobile Blitzer gesehen, Staus oder Unfälle, dann rufen Sie uns gern an. 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
1: Mit Antonia Naumann. Die am 11. März in Kamenz eröffnete Sonderausstellung Ostdeutsche Grafik aus der Sammlung Hochstädt, ein Projekt der Städtischen Sammlung in Kamenz, wird aufgrund des anhaltenden Interesses bis zum 14. Juni verlängert. Zu sehen sind Arbeiten der bekanntesten Künstler der DDR wie Lea Grundig, Wolfgang Mattheuer, Willi Sitte und Werner Tübke. Daneben sind aber auch viele weitere Grafiker mit eindrucksvollen Werken zu entdecken. Zum Radeberger Bierstadtfest 2026 wird die Innenstadt von Freitag, dem 5. Juni, 8 Uhr bis Sonntag, dem 7. Juni, gegen 22 Uhr für den Fahrzeugverkehr gesperrt. Betroffen sind unter anderem die Hauptstraße, der Markt, die Kirchstraße, die Pirnaer Straße sowie weitere Straßen im Straßenzentrum. Bereits ab dem 4. Juni gelten auf Teilen des Parkplatzes am Groschenmarkt Haltverbote. Zudem sind Markt und Kleinmarkt gesperrt. Der Wochenmarkt am 5. Juni entfällt. Anwohner werden gebeten, benötigte Fahrzeuge rechtzeitig außerhalb der Sperrbereiche abzustellen, da eine Zu- und Ausfahrt während der Veranstaltung nicht möglich ist. Besucher können die Parkplätze an der Turnhalle Pulsnitzer Straße, an der Oberstraße und an der August-Bebel-Straße nutzen. Der Linienbusverkehr wird umgeleitet. Die Tafeln in Sachsen stehen zunehmend unter Druck. Steigende Energie- und Kraftstoffkosten sowie höhere Ausgaben für Transport und Logistik erschweren die Arbeit vieler Standorte. Gleichzeitig wächst die Zahl der Menschen, die auf Unterstützung angewiesen sind. Nach Angaben des Landesverbandes müssen die Tafeln immer mehr Geld für Fahrzeuge, Kühlung und die Abholung von Lebensmittelspenden aufbringen. Zugleich gehen die verfügbaren Lebensmittelspenden vielerorts zurück. Nach eigenen Angaben helfen die Tafeln im Freistaat jedes Jahr rund 200.000 Menschen und werden dabei von mehr als 1.000 Ehrenamtlichen getragen. In der Westlausitz hat die Erdbeerernte wieder begonnen. Seit dieser Woche haben beispielsweise in Kaschwitz, Großnaundorf und Bischofswerda die Felder geöffnet. Selbstpflücker finden nun bei den sonnigen Temperaturen gute Pflückbedingungen vor. Nachdem in der vergangenen Woche vom Betreiber noch skeptisch auf den Reifegrad geschaut wurde, sind nun aber reichlich reife Früchte vorhanden. In Bischofswerda ist in diesem Jahr das Feld an einem neuen Standort, etwa 150 Meter entfernt vom alten, zu finden.
0: Das Wetter.
1: Die Stimmung in der Lausitz ist heute recht wechselhaft. Zwischen Sonnenschein und mit bis zu 25 Grad sehr warmen Temperaturen erwartet uns heute noch ein verregneter Ausklang des Tages. Insgesamt bleibt es vorwiegend bewölkt. Über den Vormittag zeigt sich die Sonne noch recht häufig, ab dem Nachmittag trübt es sich dann ein und der erste Niederschlag fällt. Bis in die Nacht hinein bleibt es dann regnerisch.
0: Der Verkehrsdienst.
1: Die alte Bautzener Straße in Steinitz, einschließlich der Kreuzung mit der Warteer Straße, ist wegen Erneuerung voll gesperrt. Eine Umleitung führt über die B96 Großserchen, Koblenz, Mordga und Friedersdorf.
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1: Mit Michael Miem. US-Präsident Trump will seinen früheren persönlichen Anwalt und jetzigen Interimsjustizminister Blanche dauerhaft zum Ressortchef machen. Er werde die formelle Nominierung am Donnerstag auf den Weg bringen, hieß es in einem veröffentlichten Video. Der US-Senat, in dem Trumps Republikaner die Mehrheit haben, muss die Personalie bestätigen. Dabei könnte es auch Widerstand in den Reihen der Partei des Präsidenten geben. Anfang April hatte Blanche das Amt nach der Absetzung der Justizministerin und Trump-Vertrauten Bondi kommissarisch übernommen. Als Gründe für die Entlassung gelten Bondis Führungsstil und ihr Umgang mit Akten zum verstorbenen Sexualstraftäter Epstein. Auf Mallorca hat die Polizei Medienberichten zufolge in einer Wohnung in einem Hafenort einen traurigen Fund gemacht. In der Wohnung einer Apartmentanlage am Meer fanden Beamte die Leiche eines 79-jährigen Deutschen. Der Mann war offensichtlich schon vor etwa einem Monat einsam gestorben. Alles soll auf einen natürlichen Tod hingedeutet haben. Der Vermieter hatte Alarm geschlagen, nachdem er länger nichts von seinem Mieter gehört und einen üblen Geruch wahrgenommen hatte. Zur finanziellen Stabilisierung der Pflegeversicherung soll nach Plänen von Bundesgesundheitsministerin Warken ein Paket mit Ausgabenbremsen und zusätzlichen Einnahmen kommen. So sind Änderungen bei den Zuschlägen für Heimbewohner zur Entlastung von Eigenanteilen vorgesehen. Bei den mit der Aufenthaltsdauer steigenden Zuschläge sollen die höheren Entlastungsstufen demnach jeweils 6 Monate später einsetzen. Dies soll die Pflegekassen 2027 um 2,6 Milliarden Euro entlasten. Vorgesehen ist außerdem, den Versicherungsbeitrag für Menschen ohne Kinder Anfang 2027 von 4,2 auf 4,3% anzuheben. Bei der beitragsfreien Mitversicherung von Ehepartnern sollen Einschränkungen ähnlich wie bei der Krankenversicherung kommen. In Deutschland werden nach einer Studie immer mehr geschmuggelte oder gefälschte Zigaretten konsumiert. Eine Untersuchung kommt zu dem Ergebnis, dass im vergangenen Jahr fast 2 Milliarden illegale Zigaretten geraucht wurden. Damit ist der Schwarzmarktanteil am gesamten Zigarettenmarkt erneut gestiegen. Branchenvertreter verweisen auf Steuerausfälle und die zunehmende Bedeutung des illegalen Handels.
0: Das Wetter.
2: Am Himmel türmen sich dichte Wolken. Über den Nachmittag zeigt sich die Sonne immer weniger. Bis zum Abend wird sie dann gänzlich von den Wolken am Himmel verschluckt. Es ist heute dennoch recht warm. Das Temperaturmaximum liegt bei 25 Grad. In den späteren Stunden des Tages erleichtern sich die schweren Wolken und es kommt zu einer Abkühlung in Form von Niederschlag. Die Temperaturen fallen nachts auf bis zu 11 Grad und die Regenschauer halten bis Freitagnachmittag an. Trotzdem zeigt sich auch morgen die Sonne mal und es wird bis zu 19 Grad warm.
0: Der Verkehrsdienst.
2: Aufgrund des Ausbaus ist die Kreisstraße in Werder gesperrt. Umleitungen sind ausgeschildert.
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2: Die Blitzersäule in der Ortsmitte von Dörgenhausen geht in dieser Woche wieder in den Betrieb. Außerdem steht ein neuer fester Blitzer am Ortsausgang Bröten, der in Richtung Bernsdorf blitzt. Wenn Sie weitere Blitzer gesehen haben, dann rufen Sie uns gern an. 03571 425 426, das ist unsere Nummer. Wir geben Ihre Infos dann an alle anderen weiter. Fahren Sie vorsichtig.
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3: Das wird ein radiotechnisch bunter Nachmittag mit Bernd Vogava hier am Lausitzwelle-Mikrofon.

Folgendes habe ich im Angebot im Programm bis 17 Uhr in unserer Servicezeit. Dann gibt's ja, heute ist Donnerstag, den Kommentar. Thorsten Berge, der Leiter des Wochenkurier, äußert seine Gedanken um 3:45. Um 3:45 habe ich eine Einladung der Lebensräume für Sie. Und um eine Sendung heute Abend im Lausitzweiler Fernsehen dreht sich's in dem kurzen Beitrag gegen 3:45. Wir haben wieder einen Titel von unserer CD der Woche und wir haben das Kalenderblatt und dann ist das schon wieder rum, der Donnerstagnachmittag. Und dann gibt's ja unsere super Special-Stunde. Ich habe natürlich auch davor schon beste Musik mit im Gepäck und nach dem nächsten Titel einige Veranstaltungstipps.

Anlässlich der Seniorenwoche im Landkreis OSL gibt es heute folgende Veranstaltungen. In Lauchhammer startet um 15 Uhr der Seniorentanz im Mehrgenerationenhaus, also in der Aula ganz konkret. Und dann vielleicht gleich noch Tipp für morgen in Ortrand. Da beginnt um 14.30 Uhr der 18. Amtsseniorentag mit dem Landespolizeiorchester in der Pulsnitzhalle in Ortrand. Beim Nachbarschaftshilfeverein ist heute Nachmittag Spielenachmittag im Mehrgenerationenhaus Südtreff in der Schweizer Straße und Kaffeeklatsch im Fließhof am Markt in der Altstadt. Um 14.30 Uhr beginnt der Kaffeeklatsch im Stelldichein in Lauta. Im Jugendclub aus Ossi am Planienheuerswerder ist heute Action-Tag. Am Nachmittag stehen die offenen Hausangebote zur Verfügung, öffnet die Kleidertauschbörse, beginnt die Lernzeit und um 16.30 Uhr startet Hip-Hop Junior 2. In Senftenberg öffnet heute der Club WK3 in der Kellermannstraße ab 15 Uhr zum Musikertreffen. Kids können sich an vielen verschiedenen Instrumenten ausprobieren. Das Angebot ist kostenlos.

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1: Für Sie im Studio Antonia Naumann. Die Abbrucharbeiten an der sächsischen Steinmetzschule in Demitz-Tumitz sind in vollem Gange. In diesem Zuge wurde jetzt das bisherige Aulagebäude abgebrochen, um einem modernen Neubau Platz zu machen. Dieser soll als zentraler Lehr- und Begegnungsbereich mit Aula sowie modernen Klassenräumen dienen. Ergänzend soll ein weiterer Neubau als Werkstatt- und Maschinenbereich zur Bearbeitung von Natur- und Kunststein entstehen. Im Oktober 2025 hatte der sächsische Kultusminister Konrad Clemens den entsprechenden Förderbescheid über mehr als 5 Millionen Euro an den Landkreis Bautzen als Schulträger übergeben. Die am 11. März in Kamenz eröffnete Sonderausstellung Ostdeutsche Grafik aus der Sammlung Hochstädt, ein Projekt der städtischen Sammlung in Kamenz, wird aufgrund des anhaltenden Interesses bis zum 14. Juni verlängert. Zu sehen sind Arbeiten der bekanntesten Künstler der DDR wie Lea Grundig, Wolfgang Mattheuer, Willi Sitte und Werner Tübke. Daneben sind aber auch viele weitere Grafiker mit eindrucksvollen Werken zu entdecken. Zum Radeberger Bierstadtfest 2026 wird die Innenstadt von Freitag, dem 5. Juni, 8 Uhr bis Sonntag, dem 7. Juni, gegen 22 Uhr für den Fahrzeugverkehr gesperrt. Betroffen sind unter anderem die Hauptstraße, der Markt, die Kirchstraße, die Pirnaer Straße sowie weitere Straßen im Straßenzentrum. Bereits ab dem 4. Juni gelten auf Teilen des Parkplatzes am Groschenmarkt Haltverbote. Zudem sind Markt und Kleinmarkt gesperrt. Der Wochenmarkt am 5. Juni entfällt. Anwohner werden gebeten, benötigte Fahrzeuge rechtzeitig außerhalb der Sperrbereiche abzustellen, da eine Zu- und Ausfahrt während der Veranstaltung nicht möglich ist. Besucher können die Parkplätze an der Turnhalle Pulzenzer Straße, an der Oberstraße und an der August-Bebel-Straße nutzen. Der Linienbusverkehr wird umgeleitet. Die Tafeln in Sachsen stehen zunehmend unter Druck. Steigende Energie- und Kraftstoffkosten sowie höhere Ausgaben für Transport und Logistik erschweren die Arbeit vieler Standorte. Gleichzeitig wächst die Zahl der Menschen, die auf Unterstützung angewiesen sind. Nach Angaben des Landesverbandes müssen die Tafeln immer mehr Geld für Fahrzeuge, Kühlung und die Abholung von Lebensmittelspenden aufbringen. Zugleich gehen die verfügbaren Lebensmittelspenden vielerorts zurück. Nach eigenen Angaben helfen die Tafeln im Freistaat jedes Jahr rund 200.000 Menschen und werden dabei von mehr als 1.000 Ehrenamtlichen getragen.
0: Das Wetter.
1: Am Himmel türmen sich dichte Wolken. Über den Nachmittag zeigt sich die Sonne immer weniger. Bis zum Abend wird sie dann gänzlich von den Wolken am Himmel verschluckt. Es ist heute dennoch recht warm. Das Temperaturmaximum liegt bei 25 Grad. In den späteren Stunden des Tages erleichtern sich die schweren Wolken und es kommt zu einer Abkühlung in Form von Niederschlag. Die Temperaturen fallen nachts auf bis zu 11 Grad und die Regenschauer halten bis Freitagnachmittag an. Trotzdem zeigt sich auch morgen die Sonne mal und es wird bis zu 19 Grad warm.
0: Der Verkehrsdienst.
1: Aufgrund des Ausbaus ist die Kreisstraße in Werder gesperrt. Umleitungen sind ausgeschildert.
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1: Die Blitzersäule in der Ortsmitte von Dörgenhausen geht in dieser Woche wieder in den Betrieb. Außerdem steht ein neuer fester Blitzer am Ortsausgang Bröten, der in Richtung Bernsdorf blitzt. Wenn Sie weitere Blitzer gesehen haben, dann rufen Sie uns gern an. 03571 425 426, das ist unsere Nummer. Wir geben Ihre Infos dann an alle anderen weiter. Fahren Sie vorsichtig.
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2: Mit Bernd Vogava. Sehr, sehr schön, dass auch Sie dabei sind.

0: Es folgen Gedanken von Thorsten Berge, dem Verlagsleiter des Wochenkurier.
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2: In meinem heutigen Kommentar geht es mir um die vom Schicksal wohl am härtesten Getroffenen unserer Gesellschaft. Kinder mit der Diagnose, unheilbar krank zu sein, deren Eltern und Geschwister, den so hart betroffenen Familien. Als stolzer Vater zweier Kinder und stolzer Opa zweier Enkel gibt es für mich persönlich eigentlich keine schlimmere Vorstellung, als dass ich selbst die sogenannten Nachkommen überleben könnte. Und doch gibt es nicht wenige, die dieses Schicksal ereilt. Dann ist von heute auf morgen nichts mehr, wie es normalerweise sein sollte. Und ohne Familie, Freunde und die Gesellschaft geht gar nichts mehr. Es ist für Nicht-Betroffene kaum zu ermessen, was Eltern nach einer solchen Diagnose für ihre Kinder dann durchmachen. Dann sollte ein gesunder und solidarischer Sozialstaat einfach da sein. Sollte. Aber wie sieht es damit aus? In der Lausitz in Burg im Spreewald gibt es das Johanniter-Kinderhaus Kinderhospiz Pusteblume. Zur kurzen Erklärung, ein Kinderhospiz ist eigentlich eher ein Ort, an dem betroffene Familien ausspannen können, mal Urlaub machen von der extremen Alltagsbelastung. Eltern in der Gewissheit, ihre kranken Kinder bestens versorgt zu wissen, Zeit für sich und die gesunden Geschwisterkinder haben, neue Kraft generieren. Also kein Ort zum Sterben. Das ist natürlich kostenintensiv und da unsere Krankenkassen sich immer mehr angespannten finanziellen Situationen ausgesetzt sehen, wird der Rotstift angesetzt. Die Messlatte für die Leistungserstattung wird höher gelegt. Todkrank ist nicht mehr todkrank. Was ist da hier eigentlich wirklich krank? Mich haben die Worte von Johanniter und Pusteblume-Chef Berger Winkler sehr bewegt. Denn für ihn und sein Team ist klar, hinter jeder Finanzierung steht ein Kind, eine Familie. Gerade Einrichtungen wie die Pusteblume übernehmen Aufgaben, die weit über klassische medizinische Versorgung hinausgehen. Mit Sorge betrachtet man in Burg deshalb, dass die aktuellen Entwicklungen teilweise zu noch mehr Bürokratie, längeren Prüfverfahren und Unsicherheit in der Refinanzierung führen. Bürokratieabbau, war da nicht mal irgendwas vor der letzten Bundestagswahl?

0: Es gibt in Deutschland derzeit übrigens 22 solcher Kinderhospize. Betroffene Familien, die in Burg zu Gast waren, kommen aus ganz Deutschland. Mehrheitlich aus Brandenburg und Sachsen. Und jetzt wird es also finanziell eng für die Betreiber. Was mir dabei nicht in den Kopf will, warum haben wir in Deutschland mehr als 100 gesetzliche Kassen, die alle einen enormen Verwaltungsapparat finanzieren müssen? Warum zahlen wir in Deutschland Steuern auf Spitzenniveau, wenn es dann für die Bedürftigsten im eigenen Land nicht reicht? Warum retten wir gefühlt die ganze Welt, wenn wir nicht mal für die am schlimmsten Getroffenen im eigenen Land ausreichend sorgen können? Warum werden Diätenerhöhungen festgeschrieben, egal wie es den Ärmsten der Armen geht? Warum genießen Beamte in Größenordnung Vergünstigungen, während für todkranke deutsche Kinder das Geld für ihre Bedürfnisse fehlt? Ja, das klingt jetzt alles sehr populistisch. Aber als engagiertes Beiratsmitglied des Kinderhauses Pusteblume und mit dem Wissen um die derzeitigen Probleme und die Zukunftssorgen dieser Einrichtung sollten mir diese Fragen erlaubt sein. Was Sie, liebe Menschen in der Lausitz, jetzt aus diesem Kommentar mitnehmen, kann und will ich nicht beeinflussen. Das müssen Sie für sich selbst entscheiden. Ich habe aber schon die Hoffnung, dass es insgesamt noch nicht zu spät ist, Dinge sich zum Positiven wieder ändern, weil die Menschen in diesem Land auf wirklich demokratische Weise einfach Stopp sagen zu all dem, was offensichtlich komplett falsch läuft. Immer wieder zu Lasten derer, die Hilfe krankheits- und auch altersbedingt am nötigsten brauchen. Das sollte unser Land eigentlich nicht nötig haben.
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1: Mit Michael Miem. US-Präsident Trump will seinen früheren persönlichen Anwalt und jetzigen Interimsjustizminister Blanche dauerhaft zum Ressortchef machen. Er werde die formelle Nominierung am Donnerstag auf den Weg bringen, hieß es in einem veröffentlichten Video. Der US-Senat, in dem Trumps Republikaner die Mehrheit haben, muss die Personalie bestätigen. Dabei könnte es auch Widerstand in den Reihen der Partei des Präsidenten geben. Anfang April hatte Blanche das Amt nach der Absetzung der Justizministerin und Trump-Vertrauten Bondi kommissarisch übernommen. Als Gründe für die Entlassung gelten Bondis Führungsstil und ihr Umgang mit Akten zum verstorbenen Sexualstraftäter Epstein. Auf Mallorca hat die Polizei Medienberichten zufolge in einer Wohnung in einem Hafenort einen traurigen Fund gemacht. In der Wohnung einer Apartmentanlage am Meer fanden Beamte die Leiche eines 79-jährigen Deutschen. Der Mann war offensichtlich schon vor etwa einem Monat einsam gestorben. Alles soll auf einen natürlichen Tod hingedeutet haben. Der Vermieter hatte Alarm geschlagen, nachdem er länger nichts von seinem Mieter gehört und einen üblen Geruch wahrgenommen hatte. Zur finanziellen Stabilisierung der Pflegeversicherung soll nach Plänen von Bundesgesundheitsministerin Warken ein Paket mit Ausgabenbremsen und zusätzlichen Einnahmen kommen. So sind Änderungen bei den Zuschlägen für Heimbewohner zur Entlastung von Eigenanteilen vorgesehen. Bei den mit der Aufenthaltsdauer steigenden Zuschläge sollen die höheren Entlastungsstufen demnach jeweils 6 Monate später einsetzen. Dies soll die Pflegekassen 2027 um 2,6 Milliarden Euro entlasten. Vorgesehen ist außerdem, den Versicherungsbeitrag für Menschen ohne Kinder Anfang 2027 von 4,2 auf 4,3% anzuheben. Bei der beitragsfreien Mitversicherung von Ehepartnern sollen Einschränkungen ähnlich wie bei der Krankenversicherung kommen. In Deutschland werden nach einer Studie immer mehr geschmuggelte oder gefälschte Zigaretten konsumiert. Eine Untersuchung kommt zu dem Ergebnis, dass im vergangenen Jahr fast 2 Milliarden illegale Zigaretten geraucht wurden. Damit ist der Schwarzmarktanteil am gesamten Zigarettenmarkt erneut gestiegen. Branchenvertreter verweisen auf Steuerausfälle und die zunehmende Bedeutung des illegalen Handels.
0: Das Wetter.
2: Am Himmel türmen sich dichte Wolken. Über den Nachmittag zeigt sich die Sonne immer weniger. Bis zum Abend wird sie dann gänzlich von den Wolken am Himmel verschluckt. Es ist heute dennoch recht warm. Das Temperaturmaximum liegt bei 25 Grad. In den späteren Stunden des Tages erleichtern sich die schweren Wolken und es kommt zu einer Abkühlung in Form von Niederschlag. Die Temperaturen fallen nachts auf bis zu 11 Grad und die Regenschauer halten bis Freitagnachmittag an. Trotzdem zeigt sich auch morgen die Sonne mal und es wird bis zu 19 Grad warm.
0: Der Verkehrsdienst.
2: Aufgrund des Ausbaus ist die Kreisstraße in Werder gesperrt. Umleitungen sind ausgeschildert.
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2: Die Blitzersäule in der Ortsmitte von Dörgenhausen geht in dieser Woche wieder in den Betrieb. Außerdem steht ein neuer fester Blitzer am Ortsausgang Bröten, der in Richtung Bernsdorf blitzt. Wenn Sie weitere Blitzer gesehen haben, dann rufen Sie uns gern an. 03571 425 426, das ist unsere Nummer. Wir geben Ihre Infos dann an alle anderen weiter. Fahren Sie vorsichtig.
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3: Einen schönen, einen guten Tag wünscht Ihnen Bernd Vogava.

Zwei sportliche Highlights starten an diesem Wochenende bei der Hoyerswerda-Genossenschaft Lebensräume. Sie lädt am Samstag ein auf die Beachvolleyballanlage im Stadtzentrum in der Straße des Friedens. Da steigt ab 9 Uhr das erste Firmen-Beachvolleyballturnier der Lebensräume. Unternehmen aus der Region treten im Sand gegeneinander an und sorgen für einen sportlichen Tag voller Teamgeist, guter Stimmung und spannender Spiele mitten im Stadtzentrum. Zuschauen kann jeder, jeder ist eingeladen, ob Familien, Kollegen, Freunde oder Interessierte. Neben den Spielen erwartet die Gäste ein buntes Rahmenprogramm mit Hüpfburg für Kinder, Essen und Getränken sowie guter Musik. Also wer Lust, Laune und Zeit zu vergeben hat, diesen Samstag von 9 bis 18 Uhr Firmen-Beachvolleyball-Turnier der Hoyerswerda-Genossenschaft Lebensräume auf dem Beachvolleyballplatz an der Straße des Friedens im Stadtzentrum. Mit buntem Rahmenprogramm für die Besucher und natürlich Speisen und Getränken.

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1: Für Sie im Studio Antonia Naumann. Die Abbrucharbeiten an der Sächsischen Steinmetzschule in Demitz-Tumitz sind in vollem Gange. In diesem Zuge wurde jetzt das bisherige Aulagebäude abgebrochen, um einem modernen Neubau Platz zu machen. Dieser soll als zentraler Lehr- und Begegnungsbereich mit Aula sowie modernen Klassenräumen dienen. Ergänzend soll ein weiterer Neubau als Werkstatt- und Maschinenbereich zur Bearbeitung von Natur- und Kunststein entstehen. Im Oktober 2025 hatte der sächsische Kultusminister Konrad Clemens den entsprechenden Förderbescheid über mehr als 5 Millionen Euro an den Landkreis Bautzen als Schulträger übergeben. Die am 11. März in Kamenz eröffnete Sonderausstellung Ostdeutsche Grafik aus der Sammlung Hochstädt, ein Projekt der städtischen Sammlung in Kamenz, wird aufgrund des anhaltenden Interesses bis zum 14. Juni verlängert. Zu sehen sind Arbeiten der bekanntesten Künstler der DDR wie Lea Grundig, Wolfgang Mattheuer, Willi Sitte und Werner Tübke. Daneben sind aber auch viele weitere Grafiker mit eindrucksvollen Werken zu entdecken. Zum Radeberger Bierstadtfest 2026 wird die Innenstadt von Freitag, dem 5. Juni, 8 Uhr bis Sonntag, dem 7. Juni, gegen 22 Uhr für den Fahrzeugverkehr gesperrt. Betroffen sind unter anderem die Hauptstraße, der Markt, die Kirchstraße, die Pirnaer Straße sowie weitere Straßen im Straßenzentrum. Bereits ab dem 4. Juni gelten auf Teilen des Parkplatzes am Groschenmarkt Haltverbote. Zudem sind Markt und Kleinmarkt gesperrt. Der Wochenmarkt am 5. Juni entfällt. Anwohner werden gebeten, benötigte Fahrzeuge rechtzeitig außerhalb der Sperrbereiche abzustellen, da eine Zu- und Ausfahrt während der Veranstaltung nicht möglich ist. Besucher können die Parkplätze an der Turnhalle Pulzenzer Straße, an der Oberstraße und an der August-Bebel-Straße nutzen. Der Linienbusverkehr wird umgeleitet. Die Tafeln in Sachsen stehen zunehmend unter Druck. Steigende Energie- und Kraftstoffkosten sowie höhere Ausgaben für Transport und Logistik erschweren die Arbeit vieler Standorte. Gleichzeitig wächst die Zahl der Menschen, die auf Unterstützung angewiesen sind. Nach Angaben des Landesverbandes müssen die Tafeln immer mehr Geld für Fahrzeuge, Kühlung und die Abholung von Lebensmittelspenden aufbringen. Zugleich gehen die verfügbaren Lebensmittelspenden vielerorts zurück. Nach eigenen Angaben helfen die Tafeln im Freistaat jedes Jahr rund 200.000 Menschen und werden dabei von mehr als 1.000 Ehrenamtlichen getragen.
0: Das Wetter.
1: Am Himmel türmen sich dichte Wolken. Über den Nachmittag zeigt sich die Sonne immer weniger. Bis zum Abend wird sie dann gänzlich von den Wolken am Himmel verschluckt. Es ist heute dennoch recht warm. Das Temperaturmaximum liegt bei 25 Grad. In den späteren Stunden des Tages erleichtern sich die schweren Wolken und es kommt zu einer Abkühlung in Form von Niederschlag. Die Temperaturen fallen nachts auf bis zu 11 Grad und die Regenschauer halten bis Freitagnachmittag an. Trotzdem zeigt sich auch morgen die Sonne mal und es wird bis zu 19 Grad warm.
0: Der Verkehrsdienst.
1: Aufgrund des Ausbaus ist die Kreisstraße in Werder gesperrt. Umleitungen sind ausgeschildert.
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1: Die Blitzersäule in der Ortsmitte von Dörgenhausen geht in dieser Woche wieder in den Betrieb. Außerdem steht ein neuer fester Blitzer am Ortsausgang Bröten, der in Richtung Bernsdorf blitzt. Wenn Sie weitere Blitzer gesehen haben, dann rufen Sie uns gern an. 03571 425 426, das ist unsere Nummer. Wir geben Ihre Infos dann an alle anderen weiter. Fahren Sie vorsichtig.
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2: Am Lausitzwelle-Mikrofon begrüßt Sie Bernd Vogava. Ich wünsche allen einen super Nachmittag.

0: Jetzt dreht sich's um den Sport auf dem Rad und um eine Sendung heute Abend im Lausitzwelle Fernsehen. Am vergangenen Samstag fanden in der Sporthalle von Jenkendorf bei Niesky Radballwettkämpfe der Verbandsliga Sachsen statt. Für den gastgebenden Sportverein spielte Stefan Richter mit seinem Teamkollegen gegen weitere Mannschaften aus dem Freistaat. In einem Nebenraum war seine Frau Isabelle über einen großen Bildschirm live bei den deutschen Meisterschaften im Radpolo in Duderstadt dabei. Denn dort waren auch zwei Sportlerinnen aus Jenkendorf am Start.
1: Die Mädels gehören zu unserem Nachwuchs im Radpolo U15, Finja Mühle und die Laura Nütsche. Sie haben gute Chancen. Es ist schon ein Erfolg, sich überhaupt zu qualifizieren, weil ja mehrere Turniere davor laufen mit Qualifikationen. Und die haben sie gemeistert und damit haben sie heute die Chance, bei so einem wirklich guten Turnier mitzuspielen.
0: Isabel Richter kann die Leistungen sehr gut einschätzen, denn
1: ich habe selber Radpolo gespielt in der zweiten Bundesliga, habe dann aber aufgrund Kinder und Verletzung aufgehört und bin jetzt zuständig für die Bewirtung.
0: Zu einem Sieg in Duderstadt hat es für die zwei aus Jenkendorf nicht gereicht. An Wettkampferfahrung sind sie jedoch reicher geworden. In der Drehscheibe Lausitz heute Abend im Lausitzwelle Fernsehen gibt es Einblicke in das Spielgeschehen der Radballer und vom Kunstradfahren, das am Rande der Wettkämpfe gezeigt wurde, am Samstag in Jenkendorf.

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1: Mit Michael Miem. US-Präsident Trump will seinen früheren persönlichen Anwalt und jetzigen Interimsjustizminister Blanche dauerhaft zum Ressortchef machen. Er werde die formelle Nominierung am Donnerstag auf den Weg bringen, hieß es in einem veröffentlichten Video. Der US-Senat, in dem Trumps Republikaner die Mehrheit haben, muss die Personalie bestätigen. Dabei könnte es auch Widerstand in den Reihen der Partei des Präsidenten geben. Anfang April hatte Blanche das Amt nach der Absetzung der Justizministerin und Trump-Vertrauten Bondi kommissarisch übernommen. Als Gründe für die Entlassung gelten Bondis Führungsstil und ihr Umgang mit Akten zum verstorbenen Sexualstraftäter Epstein. Auf Mallorca hat die Polizei Medienberichten zufolge in einer Wohnung in einem Hafenort einen traurigen Fund gemacht. In der Wohnung einer Apartmentanlage am Meer fanden Beamte die Leiche eines 79-jährigen Deutschen. Der Mann war offensichtlich schon vor etwa einem Monat einsam gestorben. Alles soll auf einen natürlichen Tod hingedeutet haben. Der Vermieter hatte Alarm geschlagen, nachdem er länger nichts von seinem Mieter gehört und einen üblen Geruch wahrgenommen hatte. Zur finanziellen Stabilisierung der Pflegeversicherung soll nach Plänen von Bundesgesundheitsministerin Warken ein Paket mit Ausgabenbremsen und zusätzlichen Einnahmen kommen. So sind Änderungen bei den Zuschlägen für Heimbewohner zur Entlastung von Eigenanteilen vorgesehen. Bei den mit der Aufenthaltsdauer steigenden Zuschläge sollen die höheren Entlastungsstufen demnach jeweils 6 Monate später einsetzen. Dies soll die Pflegekassen 2027 um 2,6 Milliarden Euro entlasten. Vorgesehen ist außerdem, den Versicherungsbeitrag für Menschen ohne Kinder Anfang 2027 von 4,2 auf 4,3% anzuheben. Bei der beitragsfreien Mitversicherung von Ehepartnern sollen Einschränkungen ähnlich wie bei der Krankenversicherung kommen. In Deutschland werden nach einer Studie immer mehr geschmuggelte oder gefälschte Zigaretten konsumiert. Eine Untersuchung kommt zu dem Ergebnis, dass im vergangenen Jahr fast 2 Milliarden illegale Zigaretten geraucht wurden. Damit ist der Schwarzmarktanteil am gesamten Zigarettenmarkt erneut gestiegen. Branchenvertreter verweisen auf Steuerausfälle und die zunehmende Bedeutung des illegalen Handels.
0: Das Wetter.
2: Am Himmel türmen sich dichte Wolken. Über den Nachmittag zeigt sich die Sonne immer weniger. Bis zum Abend wird sie dann gänzlich von den Wolken am Himmel verschluckt. Es ist heute dennoch recht warm. Das Temperaturmaximum liegt bei 25 Grad. In den späteren Stunden des Tages erleichtern sich die schweren Wolken und es kommt zu einer Abkühlung in Form von Niederschlag. Die Temperaturen fallen nachts auf bis zu 11 Grad und die Regenschauer halten bis Freitagnachmittag an. Trotzdem zeigt sich auch morgen die Sonne mal und es wird bis zu 19 Grad warm.
0: Der Verkehrsdienst.
2: Aufgrund des Ausbaus ist die Kreisstraße in Werder gesperrt. Umleitungen sind ausgeschildert.
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2: Die Blitzersäule in der Ortsmitte von Dörgenhausen geht in dieser Woche wieder in den Betrieb. Außerdem steht ein neuer fester Blitzer am Ortsausgang Bröten, der in Richtung Bernsdorf blitzt. Wenn Sie weitere Blitzer gesehen haben, dann rufen Sie uns gern an. 03571 425 426, das ist unsere Nummer. Wir geben Ihre Infos dann an alle anderen weiter. Fahren Sie vorsichtig.
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3: Bernd Vogava begleitet Sie bis 17 Uhr durchs Programm.

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1: Ich habe auch heute wieder Musik von City aufliegen. Das Allerbeste von City ist auf zwei CDs gebrannt, die im Mittelpunkt der Rubrik in dieser Woche stehen. Übrigens, Frontmann Toni Kral war nicht von Anfang an dabei. Die Band wurde ja 1972 gegründet von Fritz Puppel und Klaus Selmke. Erst 1975 ist Toni Kral eingestiegen und hat den Posten des Sängers übernommen.

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1: Für Sie im Studio Antonia Naumann. Mit einer symbolischen Schlüsselübergabe hat die Verkehrsgesellschaft Hoyerswerda ihre neuen Elektrobusse erhalten. Es sind die ersten 6 des Herstellers MAN. Der Regionalleiter Steffen Eimer erklärt, welche aktuellen Sicherheitsstandards die Busse erfüllen.
2: Abbiegeassistent auf der rechten Seite, Kollisionswarner, Müdigkeits- bzw. Aufmerksamkeitsassistent. Wir haben eine 360-Grad-Kamera, also Bird View genannt, um eben dem Fahrer auch das Manövrieren in engen Gassen etc. zu erleichtern. Innenraumüberwachung haben wir per einiger Kameras. Und das sind jetzt mal so die Facts. Ansonsten gibt es natürlich noch viele Themen der funktionalen Sicherheit bzw. passiven Sicherheit, gerade was das Thema des Hochvoltantriebes bzw. der Batterietechnologie angeht.
1: Nach den anfänglichen Testphasen und Schulungen der Fahrer sollen die Busse ab Ende Juli regulär im Stadtverkehr im Einsatz sein. Ganz verschwinden werden die aktuellen Dieselbusse aber nicht. Bis Ende des Jahres sollen noch 2 E-Gelenkbusse und im kommenden Jahr noch 2 normale E-Busse folgen. Die Abbrucharbeiten an der sächsischen Steinmetzschule in Demitz-Tumitz sind in vollem Gange. In diesem Zuge wurde jetzt das bisherige Aulagebäude abgebrochen, um einem modernen Neubau Platz zu machen. Dieser soll als zentraler Lehr- und Begegnungsbereich mit Aula sowie modernen Klassenräumen dienen. Ergänzend soll ein weiterer Neubau als Werkstatt- und Maschinenbereich zur Bearbeitung von Natur- und Kunststein entstehen. Im Oktober 2025 hatte der sächsische Kultusminister Konrad Clemens den entsprechenden Förderbescheid über mehr als 5 Millionen Euro an den Landkreis Bautzen als Schulträger übergeben. Die am 11. März in Kamenz eröffnete Sonderausstellung Ostdeutsche Grafik aus der Sammlung Hochstädt, ein Projekt der städtischen Sammlung in Kamenz, wird aufgrund des anhaltenden Interesses bis zum 14. Juni verlängert. Zu sehen sind Arbeiten der bekanntesten Künstler der DDR wie Lea Grundig, Wolfgang Mattheuer, Willi Sitte und Werner Tübke. Daneben sind aber auch viele weitere Grafiker mit eindrucksvollen Werken zu entdecken. Zum Radeberger Bierstadtfest 2026 wird die Innenstadt von Freitag, dem 5. Juni, 8 Uhr bis Sonntag, dem 7. Juni, gegen 22 Uhr für den Fahrzeugverkehr gesperrt. Betroffen sind unter anderem die Hauptstraße, der Markt, die Kirchstraße, die Pirnaer Straße sowie weitere Straßen im Straßenzentrum. Bereits ab dem 4. Juni gelten auf Teilen des Parkplatzes am Groschenmarkt Haltverbote. Zudem sind Markt und Kleinmarkt gesperrt. Der Wochenmarkt am 5. Juni entfällt. Anwohner werden gebeten, benötigte Fahrzeuge rechtzeitig außerhalb der Sperrbereiche abzustellen, da eine Zu- und Ausfahrt während der Veranstaltung nicht möglich ist. Besucher können die Parkplätze an der Turnhalle Pulzenzer Straße, an der Oberstraße und an der August-Bebel-Straße nutzen. Der Linienbusverkehr wird umgeleitet.
0: Das Wetter.
1: Am Himmel türmen sich dichte Wolken. Über den Nachmittag zeigt sich die Sonne immer weniger. Bis zum Abend wird sie dann gänzlich von den Wolken am Himmel verschluckt. Es ist heute dennoch recht warm. Das Temperaturmaximum liegt bei 25 Grad. In den späteren Stunden des Tages erleichtern sich die schweren Wolken und es kommt zu einer Abkühlung in Form von Niederschlag. Die Temperaturen fallen nachts auf bis zu 11 Grad und die Regenschauer halten bis Freitagnachmittag an. Trotzdem zeigt sich auch morgen die Sonne mal und es wird bis zu 19 Grad warm.
0: Der Verkehrsdienst.
1: Aufgrund des Ausbaus ist die Kreisstraße in Werder gesperrt. Umleitungen sind ausgeschildert.
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1: Die Blitzersäule in der Ortsmitte von Dörgenhausen geht in dieser Woche wieder in den Betrieb. Außerdem steht ein neuer fester Blitzer am Ortsausgang Bröten, der in Richtung Bernsdorf blitzt. Wenn Sie weitere Blitzer gesehen haben, dann rufen Sie uns gern an. 03571 425 426, das ist unsere Nummer. Wir geben Ihre Infos dann an alle anderen weiter. Fahren Sie vorsichtig.
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3: Einen super Nachmittag wünscht Ihnen Bernd Vogava.

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1: Die drastische Verschlechterung der sozialen Lage der Weber in Schlesien rief am 4. Juni 1844 einen spontanen Aufstand hervor. Durch die preußische Freihandelspolitik und durch die Einführung des mechanischen Webstuhls in England kamen billige Produkte ins Land. Die Technisierung auch bei den deutschen Fabrikanten führte zu einer zunehmenden Verelendung der schlesischen Weber. Die hungernden Arbeiter wollten gegen ihre schlechten Lebensbedingungen protestieren. Die sich schnell verbreitende Hungerrevolte von mehr als 3000 Lohnwebern wurde von preußischen Truppen blutig niedergeschlagen. Die Ereignisse wurden überregional bekannt und unter anderem von Gerhard Hauptmann in seinem Drama Die Weber literarisch verarbeitet. Der Münchner Kinderarzt Prof. Dr. Günther Maliot stellte am 4. Juni 1934 die erste industriell gefertigte Säuglingsnahrung vor. Er hatte zusammen mit der Allgäuer Alpenmilch AG einen Säuglingsnährzucker entwickelt. Kurz darauf kam die erste Säuglingsvollmilch auf den Markt. Unter dem Markennamen Alete, was lateinisch so viel heißt wie gedeiht, wurden die Produkte später zum Inbegriff der kindgerechten Ernährung. In den 50er Jahren wurde die Produktionspalette um Gemüse, Beikost und Säfte erweitert. Anfang der 70er Jahre fusionierte die Allgäuer Alpenmilch mit der Nestle AG. Am 4. Juni 1989 beendete die chinesische Armee gewaltsam Massendemonstrationen für Demokratie und mehr Freiheit. Seit Wochen hatten Anhänger der Demokratiebewegung auf dem Platz des Himmlischen Friedens in Peking demonstriert. Das Militär beendete den Protest mit großer Brutalität. Mit ihren Schützenpanzern walzten sie wehrlose Demonstranten nieder und schossen auf alles, was sich bewegte. Sie richteten ein beispielloses Blutbad an. Niemand weiß, wie viele Menschen in dieser Nacht umkamen. Augenzeugen schätzen die Zahl auf zwischen 2.000 und 3.000 Todesopfer und Tausende von Verletzten.
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2: Und da ist er schon wieder rum, der Donnerstagnachmittag. Gleich gibt's wieder das Edle, das Feine, das Beste für die Ohren. Total Deutsch heißt es in unserer Specialstunde von 17 bis 18 Uhr. 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
1: Mit Michael Miem. US-Präsident Trump will seinen früheren persönlichen Anwalt und jetzigen Interimsjustizminister Blanche dauerhaft zum Ressortchef machen. Er werde die formelle Nominierung am Donnerstag auf den Weg bringen, hieß es in einem veröffentlichten Video. Der US-Senat, in dem Trumps Republikaner die Mehrheit haben, muss die Personalie bestätigen. Dabei könnte es auch Widerstand in den Reihen der Partei des Präsidenten geben. Anfang April hatte Blanche das Amt nach der Absetzung der Justizministerin und Trump-Vertrauten Bondi kommissarisch übernommen. Als Gründe für die Entlassung gelten Bondis Führungsstil und ihr Umgang mit Akten zum verstorbenen Sexualstraftäter Epstein. Auf Mallorca hat die Polizei Medienberichten zufolge in einer Wohnung in einem Hafenort einen traurigen Fund gemacht. In der Wohnung einer Apartmentanlage am Meer fanden Beamte die Leiche eines 79-jährigen Deutschen. Der Mann war offensichtlich schon vor etwa einem Monat einsam gestorben. Alles soll auf einen natürlichen Tod hingedeutet haben. Der Vermieter hatte Alarm geschlagen, nachdem er länger nichts von seinem Mieter gehört und einen üblen Geruch wahrgenommen hatte. Zur finanziellen Stabilisierung der Pflegeversicherung soll nach Plänen von Bundesgesundheitsministerin Warken ein Paket mit Ausgabenbremsen und zusätzlichen Einnahmen kommen. So sind Änderungen bei den Zuschlägen für Heimbewohner zur Entlastung von Eigenanteilen vorgesehen. Bei den mit der Aufenthaltsdauer steigenden Zuschläge sollen die höheren Entlastungsstufen demnach jeweils 6 Monate später einsetzen. Dies soll die Pflegekassen 2027 um 2,6 Milliarden Euro entlasten. Vorgesehen ist außerdem, den Versicherungsbeitrag für Menschen ohne Kinder Anfang 2027 von 4,2 auf 4,3% anzuheben. Bei der beitragsfreien Mitversicherung von Ehepartnern sollen Einschränkungen ähnlich wie bei der Krankenversicherung kommen. In Deutschland werden nach einer Studie immer mehr geschmuggelte oder gefälschte Zigaretten konsumiert. Eine Untersuchung kommt zu dem Ergebnis, dass im vergangenen Jahr fast 2 Milliarden illegale Zigaretten geraucht wurden. Damit ist der Schwarzmarktanteil am gesamten Zigarettenmarkt erneut gestiegen. Branchenvertreter verweisen auf Steuerausfälle und die zunehmende Bedeutung des illegalen Handels.
0: Das Wetter.
2: Am Himmel türmen sich dichte Wolken. Über den Nachmittag zeigt sich die Sonne immer weniger. Bis zum Abend wird sie dann gänzlich von den Wolken am Himmel verschluckt. Es ist heute dennoch recht warm. Das Temperaturmaximum liegt bei 25 Grad. In den späteren Stunden des Tages erleichtern sich die schweren Wolken und es kommt zu einer Abkühlung in Form von Niederschlag. Die Temperaturen fallen nachts auf bis zu 11 Grad und die Regenschauer halten bis Freitagnachmittag an. Trotzdem zeigt sich auch morgen die Sonne mal und es wird bis zu 19 Grad warm.
0: Der Verkehrsdienst.
2: Aufgrund des Ausbaus ist die Kreisstraße in Werder gesperrt. Umleitungen sind ausgeschildert.
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2: Die Blitzersäule in der Ortsmitte von Dörgenhausen geht in dieser Woche wieder in den Betrieb. Außerdem steht ein neuer fester Blitzer am Ortsausgang Bröten, der in Richtung Bernsdorf blitzt. Wenn Sie weitere Blitzer gesehen haben, dann rufen Sie uns gern an. 03571 425 426, das ist unsere Nummer. Wir geben Ihre Infos dann an alle anderen weiter. Fahren Sie vorsichtig.
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1: Für Sie im Studio Antonia Naumann. Mit einer symbolischen Schlüsselübergabe hat die Verkehrsgesellschaft Hoyerswerda ihre neuen Elektrobusse erhalten. Es sind die ersten 6 des Herstellers MAN. Der Regionalleiter Steffen Eimer erklärt, welche aktuellen Sicherheitsstandards die Busse erfüllen.
2: Abbiegeassistent auf der rechten Seite, Kollisionswarner, Müdigkeits- bzw. Aufmerksamkeitsassistent. Wir haben eine 360-Grad-Kamera, also Bird View genannt, um eben dem Fahrer auch das Manövrieren in engen Gassen etc. zu erleichtern. Innenraumüberwachung haben wir per einiger Kameras und das sind jetzt mal so die Facts. Ansonsten gibt es natürlich noch viele Themen der funktionalen Sicherheit bzw. passiven Sicherheit, gerade was das Thema des Hochvoltantriebes bzw. der Batterie Technologie angeht.
1: Nach den anfänglichen Testphasen und Schulungen der Fahrer sollen die Busse ab Ende Juli regulär im Stadtverkehr im Einsatz sein. Ganz verschwinden werden die aktuellen Dieselbusse aber nicht. Bis Ende des Jahres sollen noch 2 E-Gelenkbusse und im kommenden Jahr noch 2 normale E-Busse folgen. Die Abbrucharbeiten an der sächsischen Steinmetzschule in Demitz-Tumitz sind in vollem Gange. In diesem Zuge wurde jetzt das bisherige Aulagebäude abgebrochen, um einem modernen Neubau Platz zu machen. Dieser soll als zentraler Lehr- und Begegnungsbereich mit Aula sowie modernen Klassenräumen dienen. Ergänzend soll ein weiterer Neubau als Werkstatt und Maschinenbereich zur Bearbeitung von Natur- und Kunststein entstehen. Im Oktober 2025 hatte der sächsische Kultusminister Konrad Clemens den entsprechenden Förderbescheid über mehr als 5 Millionen Euro an den Landkreis Bautzen als Schulträger übergeben. Die am 11. März in Kamenz eröffnete Sonderausstellung Ostdeutsche Grafik aus der Sammlung Hochstädt, ein Projekt der städtischen Sammlung in Kamenz, wird aufgrund des anhaltenden Interesses bis zum 14. Juni verlängert. Zu sehen sind Arbeiten der bekanntesten Künstler der DDR wie Lea Grundig, Wolfgang Mattheuer, Willi Sitte und Werner Tübke. Daneben sind aber auch viele weitere Grafiker mit eindrucksvollen Werken zu entdecken. Zum Radeberger Bierstadtfest 2026 wird die Innenstadt von Freitag, dem 5. Juni, 8 Uhr bis Sonntag, dem 7. Juni, gegen 22 Uhr für den Fahrzeugverkehr gesperrt. Betroffen sind unter anderem die Hauptstraße, der Markt, die Kirchstraße, die Pirnaer Straße sowie weitere Straßen im Straßenzentrum. Bereits ab dem 4. Juni gelten auf Teilen des Parkplatzes am Groschenmarkt Haltverbote. Zudem sind Markt und Kleinmarkt gesperrt. Der Wochenmarkt am 5. Juni entfällt. Anwohner werden gebeten, benötigte Fahrzeuge rechtzeitig außerhalb der Sperrbereiche abzustellen, da eine Zu- und Ausfahrt während der Veranstaltung nicht möglich ist. Besucher können die Parkplätze an der Turnhalle Pulzenzer Straße, an der Oberstraße und an der August-Bebel-Straße nutzen. Der Linienbusverkehr wird umgeleitet.
0: Das Wetter.
1: Am Himmel türmen sich dichte Wolken. Über den Nachmittag zeigt sich die Sonne immer weniger. Bis zum Abend wird sie dann gänzlich von den Wolken am Himmel verschluckt. Es ist heute dennoch recht warm. Das Temperaturmaximum liegt bei 25 Grad. In den späteren Stunden des Tages erleichtern sich die schweren Wolken und es kommt zu einer Abkühlung in Form von Niederschlag. Die Temperaturen fallen nachts auf bis zu 11 Grad und die Regenschauer halten bis Freitagnachmittag an. Trotzdem zeigt sich auch morgen die Sonne mal und es wird bis zu 19 Grad warm.
0: Der Verkehrsdienst.
1: Aufgrund des Ausbaus ist die Kreisstraße in Werder gesperrt. Umleitungen sind ausgeschildert.
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1: Die Blitzersäule in der Ortsmitte von Dörgenhausen geht in dieser Woche wieder in den Betrieb. Außerdem steht ein neuer fester Blitzer am Ortsausgang Bröten, der in Richtung Bernsdorf blitzt. Wenn Sie weitere Blitzer gesehen haben, dann rufen Sie uns gern an. 03571 425 426, das ist unsere Nummer. Wir geben Ihre Infos dann an alle anderen weiter. Fahren Sie vorsichtig.
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